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1: Im Studio Cornelius Dreger. Schönen guten Morgen. Innenminister Dobrindt sieht ein Social-Media-Verbot für Kinder und Jugendliche skeptisch. Gegenüber den Funke-Zeitungen nennt er es schwer durchsetzbar und daher wenig zielführend. Mehr von Jana Klonikowski.
2: Dobrindt sieht die Eltern in der Pflicht, was das Thema Handynutzung von Kindern und Jugendlichen angeht. Das müsse, angesichts der Gefahren von Social Media, eng begleitet werden. In vielen Ländern wird über ein Social Media Verbot für Kinder und Jugendliche diskutiert, nachdem Australien als erstes Land weltweit eines eingeführt hat. In Deutschland haben sich auch CDU und SPD für ein Verbot für unter 14-Jährige ausgesprochen. Die CSU, zu der auch Dobrindt gehört, hält davon nichts.
1: Die Hoffnungen auf ein schnelles Abkommen zwischen den USA und dem Iran haben einen Dämpfer bekommen. US-Präsident Trump erklärte, er habe seine Unterhändler angewiesen, keine vorschnelle Einigung zu erzielen. Zuvor hatte Trump noch gesagt, dass eine Einigung so gut wie steht. Zu dieser Einigung gehört offenbar die Öffnung der Straße von Hormuz. Das iranische Atomprogramm sollte wohl aus dem Deal ausgeklammert werden. Das war auch bei Trumps Republikanern auf heftige Kritik gestoßen. Die Ukraine beantragt nach den massiven russischen Angriffen in der Nacht zu gestern eine Dringlichkeitssitzung des UN-Sicherheitsrats. Außenminister Sibia spricht von Terror gegen die Zivilbevölkerung. Auch Kanzler Merz hatte die Angriffe als rücksichtslose Eskalation verurteilt. In Ankara hat die Polizei den Sitz der größten türkischen Oppositionspartei CHP gestürmt. Hunderte Beamte setzten Tränengas ein, weil Mitglieder den Eingang blockierten. Ein Gericht hatte CHP-Chef Özil abgesetzt und seine Wahl 2023 kassiert. 13 Parteimitglieder wurden festgenommen. Hunderttausende Menschen haben in Berlin bei viel Sonne wieder den Karneval der Kulturen gefeiert. Laut Organisatoren kamen gestern rund 770.000 Menschen zu dem bunten Festumzug. Den Karneval der Kulturen gibt es seit 30 Jahren. Mit ihm wird für kulturelle Vielfalt geworben. Mercedes-Pilot Kimi Antonelli hat seinen 4. Formel-1-Sieg in Folge gefeiert. Auch beim Großen Preis von Kanada kam der 19-Jährige als Erster ins Ziel. Dahinter folgten Ferrari-Pilot Lewis Hamilton und Max Verstappen im Red Bull.
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3: Trocken und meist klar kommt der Morgen daher. Später bleibt's richtig sommerlich und sonnig. Nur im Schwarzwald und an den Alpen hängen ein paar Wolken. Da kann vereinzelt mal ein kurzer Schauer oder ein Gewitter mit dabei sein. Die Höchstwerte liegen bei 27 bis 33 Grad. Und morgen ziehen im Norden dann mehr Wolken durch, sonst wird's wieder viel Sonne. Maximal 35 Grad.

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1: Liebe Hörer, in vielen seelsorgerlichen Gesprächen bin ich häufig auf ein Problem gestoßen, mit dem sich viele Menschen auseinandersetzen, die eine Entscheidung für Jesus Christus getroffen haben. Sie sind letztlich unsicher, ob Gott ihnen die Sünde vergeben hat. Sie stehen gleichsam am Grenzübergang zum Reich Gottes und wissen nicht recht, wie sie sich verhalten sollen. Sie möchten ein neues Leben beginnen, beten, lesen auch die Bibel, können aber dennoch nicht froh werden. Zweifel quälen sie. Sie sind unsicher. Auf der einen Seite haben sie Gott ihre Sünden bekannt und wissen nun nicht genau, ob sie ihnen auch vergeben sind. Gehöre ich nun zu Jesus Christus? Leidest du auch unter dieser Ungewissheit, lieber Hörer? Ich möchte euch allen zurufen, bleibt nicht in dieser Ungewissheit. Gottes Wort sagt uns, wir haben nicht empfangen den Geist der Welt, sondern den Geist aus Gott, damit wir wissen können, was uns von Gott gegeben ist. Wir wissen. Diese Formulierung ist auch an anderen Stellen des Neuen Testaments zu finden, sagt uns, dass sich keiner mit einem eventuell, ich hoffe oder vielleicht abzufinden braucht. Ich bin gewiss. Das schrieb nicht nur Paulus, das haben nach ihm noch viele andere gesagt. Sie haben die Nebelzone des Zweifels hinter sich gelassen. Die Gewissheit der Sündenvergebung darf nicht nur von unseren Erfahrungen abgeleitet werden. Gewiss schenkt uns Gott auch Freude und seinen Frieden. Er entlastet das Gewissen und dabei kommt unser Gefühl auf keinen Fall zu kurz. Aber diese Gewissheit muss verankert sein in dem schlichten Satz, es steht geschrieben. Wenn ich wissen will, ob Gott meine Schuld vergeben hat, darf ich nicht in erster Linie mein Gemüt fragen. Mein Herz kann mich nämlich verurteilen, dass ich die gute Stimme des Herrn kaum noch zu hören vermag. Ich darf nicht auf meine Empfindungen starren und meine Erfahrungen an den Erlebnissen anderer messen. Gottes Wort ist unveränderlich. Jesus Christus ist für mich gestorben und auferstanden. Die Gewissheit der Sündenvergebung muss gebunden sein an das, was Jesus für uns getan hat und noch tun wird. Nur wer mit dem Wort Jesu rechnet, dieses Wort ernst nimmt, sich an dieses Wort klammert, kann schließlich sagen, ich bin gewiss. Ein Bericht aus dem Lukas-Evangelium macht uns deutlich, wie das zu verstehen ist. 10 aussätzige Männer riefen, Jesu, lieber Meister, erbarme dich unser. Sie wurden in ihren Erwartungen nicht enttäuscht, denn Jesus sagte, geht hin und zeigt euch den Priestern. Diese Männer sollten sich attestieren lassen, dass sie vollständig geheilt sind, obschon sie nichts davon merkten. Der Aussatz peinigte sie nach wie vor. Nichts hatte sich geändert. Ist diese Aufforderung Jesu nicht unvernünftig? Aber diese Männer gingen. Im Bericht wird gesagt, und es geschah, als sie hingingen, wurden sie rein. Unterwegs sind sie also gesund geworden. Sie glaubten dem Wort Jesu mehr als ihren Empfindungen. Sie machten sich nicht abhängig von ihrem Gefühl, sondern ausschließlich von dem, was Jesus ihnen gesagt hatte. Erst glaubten, erst gehorchten sie. Dann kam die Erfahrung dazu. Lieber Hörer, auch du darfst mit den Zusagen des Herrn Jesus Christus rechnen. Er sagt, wer zu mir kommt, den werde ich nicht hinausstoßen. Jesus schickt dich auch nicht weg, wie groß deine Schuld auch sein mag. Vielleicht hast du noch nicht die große Freude der Vergebung erfahren, als du Jesus deine Schuld bekanntest. Gott will uns erziehen, seinem Wort mehr zu vertrauen als unseren Empfindungen. Rechne doch bitte mit dem, was Gottes Wort uns sagt. In Jesaja 44, 22 steht, »Ich tilge deine Missetat wie eine Wolke und deine Sünde wie den Nebel. Kehre dich zu mir, denn ich erlöse dich.« In Epheser 1, 7 lesen wir, »In ihm haben wir die Erlösung durch sein Blut, die Vergebung der Sünden nach dem Reichtum seiner Gnade.« Und Psalm 103, Verse 11 und 12 sagt uns, »Sofern der Morgen ist vom Abend, lässt er unsere Übertretungen von uns sein. Wie sich ein Vater über Kinder erbarmt, so erbarmt sich der Herr über die, die ihn fürchten.« Das sagt Gottes Wort. So steht es geschrieben. Darauf dürfen wir uns verlassen. Jesus hält, was er verspricht. Das gilt auch für seine Zusage, die du im Johannesevangelium Kapitel 10, Vers 10 nachlesen kannst. »Ich bin gekommen, dass sie das Leben und Überfluss haben sollen.« Manche glauben das allerdings nicht und meinen, sie kämen bei Jesus zu kurz, wenn sie sich ihm ganz anvertrauen. Sie entscheiden sich zwar für Jesus Christus, klammern aber ganz bestimmte Interessengebiete aus. Wer das tut, darf sich nicht wundern, wenn er immer im Ungewissen darüber bleibt, ob die Sünde vergeben ist. Liebe Hörer, ich erinnere an einen jungen Mann, der von Jesus wissen wollte, wie das ewige Leben zu erlangen sei. Er suchte es zwar, war aber nicht bereit, daraus Konsequenzen zu ziehen. Jesus sagte ihm, willst du vollkommen sein, so gehe hin, verkaufe, was du hast, und gib es den Armen. So wirst du einen Schatz im Himmel haben, und komm und folge mir nach. Damit wurde eine Stelle angesprochen, die der reiche junge Mann bei seiner Entscheidung für Jesus ausgeklammert hatte. Er ging traurig weg. Die Mitte seines Lebens war der Besitz, und darauf wollte er nicht verzichten. Jeder von uns muss sich entscheiden, entweder Jesus Christus oder die Sünde, aber nicht beides zusammen. Wir können unsere Lieblingssünden nicht in das Reich Gottes hineinschmuggeln. Paulus sagte nach seiner Begegnung mit dem Auferstandenen, aber was mir Gewinn war, das habe ich um Christi willen für Schaden geachtet. Wer sich ganz für Jesus Christus entscheidet und auf alles verzichtet, was ihn von Jesus trennt, empfängt eine frohe Gewissheit der Vergebung, bleibt nicht in der Ungewissheit und darf sich täglich über seinen reichen Herrn freuen. Warum dann noch an der Sünde naschen, die uns nur betrügt, ruiniert und vor allen Dingen von Gott trennt? Jesus schenkt Freude, Liebe, ein Ziel. Er hat ein dynamisches Leben anzubieten. Er wird uns zur neuen Leidenschaft. Ich habe mich selbst davon überzeugt, dass es sich lohnt, eine totale und radikale Übergabe des Lebens an Jesus Christus zu vollziehen. Lieber Hörer, Ist Jesus dein Freund? Bekennst du dich zu ihm? Wissen deine Angehörigen, deine Nachbarn und Arbeitskollegen, zu wem du gehörst? Ich muss diese Frage stellen, weil uns Jesus Christus sagt, wer mich bekennt vor den Menschen, den will ich auch bekennen vor meinem himmlischen Vater. Wer mich aber verleugnet vor den Menschen, den will ich auch verleugnen vor meinem himmlischen Vater. Bist du jetzt bereit, lieber Hörer, nach deiner Entscheidung für Jesus, wo immer du sie getroffen hast, dem Wort Gottes zu glauben und dem auferstandenen Herrn gehorsam zu sein? Wissen es die anderen, dass du zu Jesus gehörst? Bei einem solchen Bekenntnis legt man sich fest, Jesus Christus als Herrn anzuerkennen. Das segnet Gott. Schon manche haben mir gesagt, als ich anderen sagte, dass Jesus Christus auch mein Herr ist, wurde ich froh. Warum sollte ich es auch verschweigen? Jedes junge Paar, das sich standesamtlich trauen lässt, bekennt öffentlich, wir wollen beide miteinander durchs Leben gehen. Das ist nur ein Vergleich. Paulus sagt in Römer 10, Vers 10, denn wenn man von Herzen glaubt, so wird man gerecht. Und wenn man mit dem Munde bekennt, so wird man gerettet. Deswegen bleib nicht in der Ungewissheit. Vertraue dem Wort Gottes. Verzichte auf jede Sünde. Bekenne dich zu Jesus Christus. Sprich mit ihm. Er wird dir Kraft schenken, das in die Tat umzusetzen, was dir jetzt deutlich geworden ist.

0: Liebe Zuhörer, wir leben in einer Zeit, in der das Übersinnliche, das Okkulte immer gesellschaftsfähiger wird. Aberglaube, Magien, Spiritismus und geheimnisvolle Heilslehren verwirren unsere Köpfe. Was steckt denn dahinter? 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Ich befehle Sie der Gnade unseres Gottes an und grüße Sie mit einem herzlichen Gott befohlen. Ihr Rudi Joas.
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1: Im Studio Cornelius Dreger. Schönen guten Morgen. Innenminister Dobrindt sieht ein Social-Media-Verbot für Kinder und Jugendliche skeptisch. Gegenüber den Funke-Zeitungen nennt er es schwer durchsetzbar und daher wenig zielführend. Mehr von Jana Klonikowski.
2: Dobrindt sieht die Eltern in der Pflicht, was das Thema Handynutzung von Kindern und Jugendlichen angeht. Das müsse angesichts der Gefahren von Social Media eng begleitet werden. In vielen Ländern wird über ein Social Media Verbot für Kinder und Jugendliche diskutiert, nachdem Australien als erstes Land weltweit eines eingeführt hat. In Deutschland haben sich auch CDU und SPD für ein Verbot für unter 14-Jährige ausgesprochen. Die CSU, zu der auch Dobrindt gehört, hält davon nichts.
1: Die Hoffnungen auf ein schnelles Abkommen zwischen den USA und dem Iran haben einen Dämpfer bekommen. US-Präsident Trump erklärte, er habe seine Unterhändler angewiesen, keine vorschnelle Einigung zu erzielen. Zuvor hatte Trump noch gesagt, dass eine Einigung so gut wie steht. Zu dieser Einigung gehört offenbar die Öffnung der Straße von Hormuz. Das iranische Atomprogramm sollte wohl aus dem Deal ausgeklammert werden. Das war auch bei Trumps Republikanern auf heftige Kritik gestoßen. Die Ukraine beantragt nach den massiven russischen Angriffen in der Nacht zu gestern eine Dringlichkeitssitzung des UN-Sicherheitsrats. Außenminister Sibia spricht von Terror gegen die Zivilbevölkerung. Auch Kanzler Merz hatte die Angriffe als rücksichtslose Eskalation verurteilt. In Ankara hat die Polizei den Sitz der größten türkischen Oppositionspartei CHP gestürmt. Hunderte Beamte setzten Tränengas ein, weil Mitglieder den Eingang blockierten. Ein Gericht hatte CHP-Chef Özil abgesetzt und seine Wahl 2023 kassiert. 13 Parteimitglieder wurden festgenommen. Hunderttausende Menschen haben in Berlin bei viel Sonne wieder den Karneval der Kulturen gefeiert. Laut Organisatoren kamen gestern rund 770.000 Menschen zu dem bunten Festumzug. Den Karneval der Kulturen gibt es seit 30 Jahren. Mit ihm wird für kulturelle Vielfalt geworben. Mercedes-Pilot Kimi Antonelli hat seinen 4. Formel-1-Sieg in Folge gefeiert. Auch beim Großen Preis von Kanada kam der 19-Jährige als Erster ins Ziel. Dahinter folgten Ferrari-Pilot Lewis Hamilton und Max Verstappen im Red Bull.
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3: Trocken und meist klar kommt der Morgen daher. Später bleibt's richtig sommerlich und sonnig. Nur im Schwarzwald und an den Alpen hängen ein paar Wolken. Da kann vereinzelt mal ein kurzer Schauer oder ein Gewitter mit dabei sein. Die Höchstwerte liegen bei 27 bis 33 Grad. Und morgen ziehen im Norden dann mehr Wolken durch, sonst wird's wieder viel Sonne. Maximal 35 Grad.

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1: Lieber Hörer, seit die Menschen leben, gibt es das Gebet. Wo immer Menschen sind, wird gebetet. Jedes menschliche Wesen braucht einen Gegenstand oder eine Person, die es verehren, anrufen kann. Darum treffen wir überall in der Welt, wohin wir uns auch wenden mögen, ungezählte Menschen, die irgendeine sichtbare oder unsichtbare Größe, einen Baum oder ein Tier, einen Menschen oder eine Macht, eine Heilslehre oder Ideologie anbeten. Nur die Adressen sind verschieden, an die all diese vielen Gebete geschickt werden. Die grundlegende Frage an

unser Beten ist, stimmt die Anschrift. Nur ein Gebet, das in die richtige Richtung geschickt wird, kommt am Ziel an. Welche ist die richtige Adresse für unser Beten? An der Antwort auf diese Frage entscheidet es sich, ob unser Beten einen Sinn hat oder nicht, ob es ankommt oder nur ein Selbstgespräch bleibt. Vater unser, mit diesen beiden Worten öffnet sich eine Tür. Diese Worte sind wie eine Rufnummer, die uns durch höchste Verfügung bekannt gemacht wird. Vater unser, so fängt rechtes Beten an, das sein Ziel nicht verfehlt. Es ist alles andere als selbstverständlich, dass Gott uns als Vater begegnet. Das verdanken wir allein Jesus Christus. Wir dürfen zu dem allmächtigen Gott Vater sagen und uns als seine Kinder verstehen. Weil Jesus am Kreuz gestorben ist und uns den Zugang zu Gott wieder geöffnet hat, der durch die Sünde verschüttet war, wissen wir uns, wenn wir zu dem Versöhnungswerk Jesu im Glauben Ja sagen, als Kinder dieses Vaters. In ihm ist uns Gott ganz nahe gekommen. Durch ihn ist die verschlossene Tür für uns wieder offen. Wir haben den Vater nicht ohne den Sohn. Es gibt den Zugang zu Gott nicht ohne Jesus, der ihn uns geöffnet hat. Es gibt demnach auch das Vaterunser nicht ohne ihn. Dieses Gebet ist nur denkbar als Geschenk aus der Hand des Sohnes. Mit dieser Anrede und mit ihrer Weitergabe an seine Jünger, an die Gemeinde, hat Jesus unübersehbar deutlich gemacht, dass das Grundverhältnis zwischen Gott und dem Menschen nur als eine personale Beziehung gedacht und vollzogen werden kann. An Jesus können wir sehen, wer Gott ist und wie er ist. Ein Vater. Damit stehen wir Menschen unserer Zeit vor großen Schwierigkeiten. Dann nämlich, wenn wir an unser Verhältnis zu unseren irdischen Vätern denken. Diese Erfahrungen stehen vielen im Wege, wenn sie sich anschicken, Gott als einen Vater verstehen zu wollen. Denn das, was die Menschen mit ihrem Vaterbegriff verbindet, ist eher das Gegenbild dessen, was die Bibel unter einem rechten Vater versteht. Von dem tyrannischen oder autoritären Vaterbild spannt sich der Bogen über den vielbeschäftigten, nie zeithabenden, den entscheidungslos gleichgültigen bis zum Entschluss schwachen Vatertyp. Diese Vatererfahrung, ganz zu schweigen von den Vätern, die sich überhaupt nicht um ihre Kinder kümmern oder sie nur als einen überflüssigen Ballast ansehen, verdichtet sich zu dem Bild einer Welt ohne Väter. Das ist ein erschreckendes Zeichen unserer Zeit geworden. Das Neue Testament sieht die Lage genau umgekehrt. Nicht an unseren Vatererfahrungen ist das Vatersein Gottes zu messen. Gott ist das Urbild und Maß aller irdischen Vaterschaft. Paulus sagt in Epheser 3,14, ich beuge meine Knie vor dem Vater, der der rechte Vater ist über alles, was da Kinder heißt, im Himmel und auf Erden. Die Bibel sagt nicht, schaut auf eure Väter, dann wisst ihr, wer und wie Gott ist. Sie sagt es umgekehrt. Blickt in die Bibel hinein. Schaut auf Gott, wie er uns in Jesus Christus begegnet, dann kommt ihr dem auf die Spur, wie irdische Väter nach Gottes Willen sein sollen. Vatersein im Sinne der Bibel schließt ein Schutz und Geborgenheit, Heimat und Freiheit, Liebe und Vergebung, Geduld und Verstehen, Güte und Festigkeit, das Ja und Nein zur rechten Zeit. Hier tut sich uns die Frage auf,
Wie kann ein liebender Vater all das zulassen, was wir jetzt auf dieser Erde erleben? Völkermord, Rassenhass, Ausrottung ganzer Stämme, Hungerkatastrophen und manches mehr. Gott, der Vater? Viele leiden unter diesem Zwiespalt. Lieber Hörer, muss ein Vater immer nur freundlich sein? Kann seine Liebe nicht auch einmal harte und strenge Züge annehmen? Was ist, wenn seine Kinder seine Güte ausschlagen? Wenn sie sein Wort überhören, seine Gebote missachten, ihm den Rücken kehren? Die Bibel berichtet an vielen Stellen davon, dass er Menschen, die sich in emanzipatorischem Aufstand gegen ihn erhoben, in ihrer Herzen Gelüste dahingegeben hat. Das Ende der Wege der Menschen in ihrem selbstgewählten Egoismus sind Grausamkeiten, die wir heute Tag für Tag erleben. Das Ende ist die Selbstzerstörung des Menschen, Verheerung der Natur. Dafür dürfen wir nie den Vater im Himmel verantwortlich machen. Noch einmal, mit der Anrede Vater hat uns Jesus eine Tür geöffnet, durch die wir Zugang finden zu dem Gott und Herrn, der unser aller Vater sein will. Vater unser im Himmel, das ist die Macht unseres Betens. Himmel, wie sollen wir das Wort recht verstehen? Im Alten Testament wird Gott immer als an einem bestimmten Ort Befindlichen vorgestellt. Am Sinai, der Stiftshütte, im Tempel zu Jerusalem oder auf dem Berg Zion. Dort ist seine Stimme zu hören, seine Gegenwart zu erfahren. An diesen Orten kommt das Volk zusammen, um Gott zu begegnen. Gott wird lokalisiert. Obwohl man auch zu der Zeit schon wusste, dass Gott größer ist als alle irdischen Tempel. Dieses lokal begrenzte Denken über Gott wird im Neuen Testament gesprengt. Jesus selbst war es, der den Gedanken der begrenzten Gottesbegegnung aufgebrochen hat. Er setzt dafür den Begriff Himmel ein. Gott ist kein Bestandteil dieser Erde, so wie wir Menschen das sind. Er ist das Gegenüber der Menschen, der Herr, dessen Wort die Welt bewegt und trägt. Die Anrede Vater unser im Himmel hat das zusammengebunden, was menschliche Logik nie begreift. Himmel, das ist hier also nicht der Sternenhimmel, den wir sehen können. Gott wohnt nicht im Sichtbereich wagemutiger Astronauten. Man kann ihn nicht aus dem Fenster eines Weltraumschiffes erkennen. Gott im Himmel, das ist der ganz andere, der Vater. Das ist der ganz nahe und Vertraute. Gott ist eben beides zugleich, unermesslich und allgegenwärtig. Sonst wäre er nicht Gott. Das alles drückt die Beifügung im Himmel in der Anrede des Vaterunsers aus. Wir beten zu Gott im Himmel. Dieser Himmel, diese Gotteswelt ist uns allen in Jesus Christus ganz nahe gekommen. Das Himmelreich ist nahe herbeigekommen, Matthäus 3,2. Ja, durch Jesus ist der Himmel auf die Erde gekommen. Wo du Wohnung hast genommen, da ist lauter Himmel hier. Das gilt. Liebe Hörer, Vater unser im Himmel, darauf ist der Kompass für unser Beten eingestellt. Der in Jesus Christus zu uns gekommene Vater, das ist der Orientierungspunkt. Die Nordrichtung für unser Beten. Mit diesem Vater im Himmel können und dürfen wir reden, immer aufs Neue. Er ist für uns jederzeit zu sprechen. Keiner ist ihm zu wenig, zu gering, zu schuldbeladen, zu weit abseits. Der Vater wartet auf unseren Anruf. Jesus, der Sohn des Vaters, hat uns die Einladung überbracht. Wenn ihr betet, so sprecht: Vater unser
im Himmel.

0: Liebe Zuhörer, wir kennen viele Leute, die scheinbar auch ohne Jesus ein ganz glückliches Leben führen. Also ist die Frage doch logisch, wozu brauchen wir Jesus? Und das stimmt wirklich. Wenn Glücklichsein der einzige Grund wäre, warum ein Mensch Jesus braucht und andere Leute auch ohne ihn glücklich sind, dann sollten wir so ehrlich sein und sagen, dass niemand Jesus braucht. Die Bibel zeigt uns aber noch viele andere Gründe, wozu wir ihn brauchen. 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Ich wünsche Ihnen von Herzen den Frieden Gottes und seine Bewahrung in allen Situationen Ihres Lebens.
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4: Im Studio Cornelius Dreger. Schönen guten Morgen. In der Diskussion um ein Social-Media-Verbot für Kinder hat sich Innenminister Dobrindt skeptisch gezeigt. Er halte das für schlecht durchzusetzen und daher für wenig zielführend, so Dobrindt in den Funke-Zeitungen. In einer Umfrage hatten sich zuletzt 2/3 der Deutschen für ein Social-Media-Verbot für unter 14-Jährige ausgesprochen. Auch CDU und SPD zeigen sich bisher, anders als Dobrindts CSU, offen dafür. Auch auf EU-Ebene wird ein Social-Media-Verbot für Kinder gerade geprüft. Ein Abkommen zwischen den USA und dem Iran kommt wohl nicht so schnell wie zunächst gedacht. US-Präsident Trump tritt da jetzt doch wieder auf die Bremse. Jana Klonikowski.
5: Ja, Trump erklärte, er habe seine Unterhändler angewiesen, keine übereilte Vereinbarung zu treffen. Kurz vorher hatte der US-Präsident noch gesagt, eine Einigung stehe kurz bevor und es müssten nur noch letzte Details geklärt werden. Teil dieser Einigung ist offenbar die Öffnung der Straße von Hormuz. Verhandlungen über das umstrittene iranische Atomprogramm wären wohl auf später verschoben worden. Das stieß auch in Trumps eigenen Reihen auf heftige Kritik.
4: Friedensmissionen stehen weltweit unter Druck. Laut dem Friedensforschungsinstitut SIPRI waren zuletzt so wenig UN-Blauhelme oder andere Soldaten in Friedenseinsätzen aktiv wie seit 25 Jahren nicht mehr. Grund dafür ist vor allem fehlendes Geld und die weltpolitische Lage, heißt es. Das lange Pfingstwochenende neigt sich dem Ende zu und das bedeutet vielerorts heute auch wieder volle Straßen. Der ADAC rechnet vor allem heute Nachmittag mit viel Verkehr. Reiserückkehrer kommen dabei vor allem aus dem Süden, aber auch von der Ost- und Nordseeküste. In Oberbayern ist am Abend ein Regionalzug mitten auf der Strecke liegen geblieben und musste komplett evakuiert werden. 300 Passagiere wurden in Busse gebracht. Für die Kolonne wurde dann eine Spur der A9 bei Ingolstadt komplett gesperrt. Der Zug war offenbar wegen einer technischen Störung plötzlich stehen geblieben. Bei der Eishockey-WM braucht Deutschland heute unbedingt einen Sieg. Gegner zum Vorrundenabschluss in Zürich ist Großbritannien. Gleichzeitig muss man aber darauf hoffen, dass die Konkurrenz patzt. Sonst sieht es schlecht aus fürs Viertelfinale.
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6: Trocken und meist klar kommt der Morgen daher. Später bleibt's richtig sommerlich und sonnig. Nur im Schwarzwald und an den Alpen hängen ein paar Wolken. Da kann vereinzelt mal ein kurzer Schauer oder ein Gewitter mit dabei sein. Die Höchstwerte liegen bei 27 bis 33 Grad. Und morgen ziehen im Norden dann mehr Wolken durch, sonst wird's wieder viel Sonne. Maximal 35 Grad.

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1: Weihnachten. Alle Jahre wieder feiert man ein riesengroßes Fest. Warum eigentlich? Ach ja, das Christkind. Aber ist uns überhaupt noch bewusst, was es mit diesem Christkind auf sich hat? Vor 2000 Jahren wurde Jesus Christus geboren, der Sohn Gottes, der Retter und Erlöser. Gott selbst wurde ein Mensch, um zu uns zu kommen, um uns von der Sünde, vom Tod und vom Teufel zu befreien. Weihnachten ist angeblich eine Geburtstagsfeier für Jesus. Aber wie sieht diese Geburtstagsfeier aus? Menschen in fieberhafter Hast und auf der Suche nach Weihnachtsgeschenken, Gänsebraten und ein guter Tropfen. Es soll ja doch wieder richtig gemütlich werden. Der Tannenbaum ist bunt geschmückt und glitzert vor sich hin. Groß und klein stehen drumherum, eine feierliche Stimmung kommt auf. Und dann noch die vielen Geschenkpakete. Na, wenn das nichts ist. Dann noch schnell ein Lied gesungen von dem Christuskind und dann geht's ans Auspacken, fröhliche Weihnachten. Ja, aber was ist denn mit Jesus? Es ist doch angeblich sein Fest. Wer spricht von ihm? Wer kümmert sich um ihn? Wer betet zu ihm? Wer glaubt an ihn? Es ist traurig, aber wahr. Kein Platz für Jesus. So war es auch schon damals vor ungefähr 2000 Jahren, als Gott seinen Sohn Jesus Christus in diese Welt sandte. Im Lukasevangelium, Kapitel 2, können wir die Weihnachtsgeschichte nachlesen. Da befanden sich Maria und Josef auf dem mühsamen Weg nach Bethlehem. Maria war hochschwanger mit dem Kind Jesus. Und als sie in Bethlehem ankamen, suchten sie einen Raum, wo Maria das Kind zur Welt bringen konnte. Aber es war kein Platz für Jesus. Man wies ihnen einen Stall zu. Ja, wirklich, einen Stall. Vielleicht der ungemütlichste Platz in der ganzen Stadt. Und dann lesen wir in Vers 7. Und sie gebar ihren ersten Sohn und wickelte ihn in Windeln und legte ihn in eine Krippe, denn sie hatten sonst keinen Raum in der Herberge. Stellen Sie sich das mal vor, dort wurde Jesus geboren, der Sohn Gottes, der erwartete Messias, der Erretter und Erlöser der Welt. Und es fand sich niemand, der ihn aufnahm. Nein, man hatte für ihn nicht mehr übrig als eine schäbige Futterkrippe und einen stinkenden Stall. Als kurz darauf König Herodes hörte, dass ein König in Bethlehem geboren sei, wurde er voller Hass und Neid. Um auf Nummer sicher zu gehen, ließ er in der Stadt alle kleinen Kinder umbringen. Maria und Josef mussten mit dem Jesuskind nach Ägypten fliehen. Und auch hier wieder das Unfassbare. Da kommt der Herr aller Herren, der König aller Könige, Jesus Christus, zu den Menschen in diese Welt. Und was taten die Menschen? Im Johannesevangelium Kapitel 1, Vers 11 steht, er kam in sein Eigentum und die Seinen nahmen ihn nicht auf. Jesus Christus ist Gott, er ist der Schöpfer. Die Welt ist sein Eigentum und wir Menschen sind von ihm geschaffen. Und nun kommt er in sein Eigentum, um die Menschen, die er liebt, zu erlösen. Und er stößt auf Ablehnung, Neid, Gleichgültigkeit und sogar Hass. Wenn wir von Weihnachten reden, dann müssen wir auch davon reden. Kein Platz für Jesus. Weihnachten feiern, oh ja, aber bitte nicht mit Jesus Christus. Warum ist das so? Warum feiern so viele Menschen angeblich den Geburtstag von Jesus, möchten aber mit ihm selbst nichts zu tun haben und ihn am liebsten totschweigen? Die Bibel gibt uns die Antwort darauf, was mit uns Menschen los ist. Im Propheten Jesaja heißt es, denn sie sind im Dunkel der Angst und gehen irre im Finstern. Auch die Weihnachtsfeiern können nicht darüber hinwegtäuschen, dass Menschen ohne Gott im Finstern sitzen. Sie sind erfüllt mit Angst und Hoffnungslosigkeit und auf dem Weg in die ewige Verlorenheit. Und in ihren Herzen, da ist kein Platz für Jesus. Liebe Zuhörer, gewiss sind Sie mit mir einer Meinung, dass sich durch Weihnachtsstimmung, Kerzen und Lametta einiges übertünchen lässt. Und doch lässt es sich nicht verhindern, dass da und dort etwas aufbricht und etwas von dem Elend sichtbar wird. Da ist man vielleicht über die Feiertage im Familienkreis zusammen und plötzlich merkt man, dass man sich schon lange auseinandergelebt hat. Mann mit Frau, Vater mit Sohn, Mutter mit Tochter, von den Großeltern ganz zu schweigen. Und dann kommt plötzlich eine knisternde Spannung auf, laute Worte, Streit und weg ist die Festtagsfreude. Manche werden gerade zu Weihnachten besonders sentimental. Erinnerungen steigen in der Seele hoch. Erinnerungen an Enttäuschungen, sogenannten Schicksalsschlägen, eigenes Versagen und Pläne, die nicht in Erfüllung gegangen sind. Ja, und dann noch die schlimme Einsamkeit. Die geht ganz besonders aufs Gemüt. Einsamkeit trotz Tannenbaum und Lichterglanz, trotz Menschen um uns herum. Im Inneren ist man doch einsam, weil niemand da ist, der einen wirklich liebt, versteht und dem man vertrauen kann. Vielleicht gehören Sie auch dazu, lieber Zuhörer. Da ist die Sorge um die Zukunft, um den Arbeitsplatz, die Gesundheit oder anderer Kummer in Ehe und Familie. Aber weil Gott ein liebender und barmherziger Gott ist, schaut er nicht tatenlos zu, wie seine Geschöpfe in Angst und Hoffnungslosigkeit versinken. Ich zitiere noch einmal aus dem Propheten Jesaja, der schon einige hundert Jahre vorher das Weihnachtsgeschehen angekündigt hat. Es wird nicht dunkel bleiben über denen, die in Angst sind. Das Volk, das im Finstern wandelt, sieht ein großes Licht, und über denen, die da wohnen im finstern Lande, scheint es hell. Du wächst lauten Jubel, du machst groß die Freude. Denn uns ist ein Kind geboren, ein Sohn ist uns gegeben, und die Herrschaft ruht auf seiner Schulter. Er heißt Wunderrat, Gottheld, ewig Vater, Friedefürst. Das ist die frohmachende Botschaft für alle bedrückten, verlorenen, depressiven, einsamen, gebundenen und traurigen. Eine Botschaft für alle Menschen. Gott sandte seinen Sohn hinab in unsere Dunkelheit, damit es wieder hell wird in unserem Leben. Vor 2000 Jahren, in jener Nacht, als Jesus Christus geboren wurde, erlebten bereits die ersten Menschen echte und wahre Weihnachtsfreude. Es waren die Hirten auf dem Feld, denen plötzlich der Engel des Herrn erschien und ihnen die frohe Botschaft brachte: Fürchtet euch nicht, siehe, ich verkündige euch große Freude, die allem Volk widerfahren wird. Denn euch ist heute der Heiland geboren, welcher ist Christus der Herr in der Stadt Davids, aus Lukas 2. Fürchtet euch nicht. Gott hat den zu uns gesandt, der die Fessel unserer Furcht und Angst sprengen kann. Dieses unscheinbare Kindlein von Bethlehem in der Krippe wuchs nämlich heran und tat große Wunder. Der Herr Jesus heilte kranke Menschen, tat Blinden die Augen auf und befreite Menschen von finsteren Mächten und ihrer Schuld und Sünde. Jesus Christus, vor 2000 Jahren in Bethlehem geboren, ist vollkommener Gott und vollkommener Mensch zugleich. Er ließ sich aus Liebe zu uns freiwillig ans Kreuz nageln, um an unserer Stelle die Strafe für unsere Schuld zu tragen, damit wir nicht für immer und ewig verloren gehen, damit Gott uns nicht als Richter zur ewigen Verdammnis verurteilen muss. Der Herr Jesus besiegte den Tod und verließ siegreich das Grab, um von Ewigkeit zu Ewigkeit zu leben. Der Herr Jesus sagt: In der Welt habt ihr Angst, aber seid getrost, ich habe die Welt überwunden. Johannes 16, Vers 33. Wie können wir nur Weihnachten feiern und dabei gleichzeitig Jesus ausklammern? Er ist doch gekommen, auch ganz persönlich für Sie, der Sie jetzt zuhören, und bietet Ihnen echte Weihnachtsfreude an. Ewiges Leben, das über den Tod hinausgeht und einmündet in Gottes himmlischer Herrlichkeit. Ich weiß nicht, wie es Ihnen ergeht, liebe Zuhörerin, lieber Zuhörer. Ich weiß nicht, mit welchen Sorgen und Problemen Sie im Moment kämpfen. Aber eines weiß ich, auch Sie brauchen Jesus. Lassen Sie diese Tage zwischen Weihnachten und Neujahr nicht einfach so vergehen. Nehmen Sie sich eine stille Stunde und lesen Sie in der Bibel nach, was vor 2000 Jahren wirklich geschah. Informieren Sie sich über Jesus Christus und das, was er für Sie getan hat. Alle Weihnachtsgeschenke dieser Welt zusammengenommen können nicht das Geschenk aufwiegen, das der Herr Jesus für Sie persönlich bereithält. Er möchte Ihnen Ihre Schuld vergeben und Sie mit ewigem Leben beschenken. Ein echter Neuanfang, der aus der Finsternis herausführt. Die Bibel sagt: Wie viele ihn, nämlich den Herrn Jesus, aber aufnahmen, denen gab er die Macht, Gottes Kinder zu werden, denen, die an seinen Namen glauben. Ich wünsche Ihnen Gottes reichen Segen für die Tage des alten Jahres und ganz besonders auch für das neue Jahr. Wir wollen noch beten. Herr Jesus Christus, danke, dass du uns kennst und wir dir nicht egal sind. Du bist zu uns gekommen, um uns zu erretten und zu erlösen. Danke, dass du nicht das kleine Kind in der Krippe geblieben bist, sondern jetzt der Herr aller Herren und der König aller Könige bist. Wir loben und preisen dich und beten dich an. Amen.

0: Liebe Zuhörer, wir kennen viele Leute, die scheinbar auch ohne Jesus ein ganz glückliches Leben führen. Also ist die Frage doch logisch, wozu brauchen wir Jesus? Und das stimmt wirklich. Wenn Glücklichsein der einzige Grund wäre, warum ein Mensch Jesus braucht und andere Leute auch ohne ihn glücklich sind, dann sollten wir so ehrlich sein und sagen, dass niemand Jesus braucht. Die Bibel zeigt uns aber noch viele andere Gründe, wozu wir ihn brauchen. 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
1: Im Studio Cornelius Dreger. Schönen guten Morgen. Innenminister Dobrindt sieht ein Social-Media-Verbot für Kinder und Jugendliche skeptisch. Gegenüber den Funke-Zeitungen nennt er es schwer durchsetzbar und daher wenig zielführend. Mehr von Jana Klonikowski.
2: Dobrindt sieht die

0: Eltern in der Pflicht, was das Thema Handynutzung von Kindern und Jugendlichen angeht. Das müsse angesichts der Gefahren von Social Media eng begleitet werden. In vielen Ländern wird über ein Social Media Verbot für Kinder und Jugendliche diskutiert, nachdem Australien als erstes Land weltweit eines eingeführt hat. In Deutschland haben sich auch CDU und SPD für ein Verbot für unter 14-Jährige ausgesprochen. Die CSU, zu der auch Dobrindt gehört, hält davon nichts.
1: Beamte sollen nach dem Willen des wirtschaftsweisen Truger künftig in die gesetzliche Krankenkasse einzahlen. Durch ihre guten Gehälter können sie die Kassen deutlich stärken, sagte er der Neuen Osnabrücker Zeitung. Bisher sind Beamte meist privat versichert. Truger stellte auch in Frage, ob etwa Lehrer oder Professoren überhaupt verbeamtet werden müssen. Noch im Juni berät der Bundestag über die umstrittene Gesundheitsreform. Die Hoffnungen auf ein schnelles Abkommen zwischen den USA und dem Iran haben einen Dämpfer bekommen. US-Präsident Trump erklärte, er habe seine Unterhändler angewiesen, keine vorschnelle Einigung zu erzielen. Zuvor hatte Trump noch gesagt, dass eine Einigung so gut wie steht. Das lange Pfingstwochenende neigt sich dem Ende zu und das bedeutet vielerorts heute auch wieder volle Straßen. Der ADAC rechnet vor allem heute Nachmittag mit viel Verkehr. Reiserückkehrer kommen dabei vor allem aus dem Süden, aber auch von der Ost- und Nordseeküste. Hunderttausende Menschen haben in Berlin bei viel Sonne wieder den Karneval der Kulturen gefeiert. Laut Organisatoren kamen gestern rund 770.000 Menschen zu dem bunten Festumzug. Den Karneval der Kulturen gibt es seit 30 Jahren. Mit ihm wird für kulturelle Vielfalt geworben. Mercedes-Pilot Kimi Antonelli hat seinen 4. Formel-1-Sieg in Folge gefeiert. Auch beim Großen Preis von Kanada kam der 19-Jährige als Erster ins Ziel. Dahinter folgten Ferrari-Pilot Lewis Hamilton und Max Verstappen im Red Bull.
2: 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Trocken und meist klar kommt der Morgen daher. Später bleibt's richtig sommerlich und sonnig. Nur im Schwarzwald und an den Alpen hängen ein paar Wolken. Da kann vereinzelt mal ein kurzer Schauer oder ein Gewitter mit dabei sein. Die Höchstwerte liegen bei 27 bis 33 Grad. Und morgen ziehen im Norden dann mehr Wolken durch, sonst wird's wieder viel Sonne. Maximal 35 Grad.

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1: Ostern in Jerusalem vor 2000 Jahren. Was ist das für ein ereignisreicher und bewegter Tag gewesen? Dieses historische Ereignis ist uns in der Bibel überliefert. Ich lese den Text aus dem Matthäusevangelium, Kapitel 28, die Verse 1 bis 10. Als aber der Sabbat vorüber war und der erste Tag der Woche anbrach, kamen Maria Magdalena und die andere Maria, um das Grab zu sehen. Und siehe, es geschah ein großes Erdbeben. Denn der Engel des Herrn kam vom Himmel herab, trat hinzu und wälzte den Stein weg und setzte sich darauf. Seine Gestalt war wie der Blitz und sein Gewand weiß wie der Schnee. Die Wachen aber erschraken aus Furcht vor ihm und wurden, als wären sie tot. Aber der Engel sprach zu den Frauen: Fürchtet euch nicht, ich weiß, dass ihr Jesus, den Gekreuzigten, sucht. Er ist nicht hier, er ist auferstanden, wie er gesagt hat. Und sie gingen eilend vom Grab mit Furcht und großer Freude und liefen, um es seinen Jüngern zu verkündigen. Und siehe, da begegnete ihnen Jesus und sprach: Seid gegrüßt. Und sie traten zu ihm und umfassten seine Füße und fielen vor ihm nieder. Da sprach Jesus zu ihnen: Fürchtet euch nicht, geht hin und verkündigt es meinen Brüdern. Ja, dieses herrliche Geschenk zu Ostern brach wirklich in eine dunkle und hoffnungslose Situation hinein. Blicken wir einmal zurück. Es war tiefste Nacht in den Herzen der Jünger Jesu. Sie waren doch felsenfest davon überzeugt, dass Jesus der Messias war, der Erretter Israels, der Sohn Gottes, der Heiland der Welt. Und jetzt war er tot, gestorben am Kreuz. Und wie wunderbar hatte doch alles begonnen. Stundenlang saßen die Jünger bei ihrem Herrn und Meister und hörten ihm zu, wenn er von Gott, von seinem Plan mit den Menschen und der ganzen Welt sprach. Wie fasziniert waren sie, als Jesus große Zeichen und Wunder tat. Blinde wurden sehend, Kranke wurden gesund, Naturgewalten mussten sich beugen. Ja, Wunder über Wunder. Das musste doch der Messias sein, der Sohn Gottes, dem alle Gewalt im Himmel und auf Erden gegeben ist. Und dann geschah eben das Unbegreifliche. Jesus wurde von seinen Feinden gefangen genommen. Er ließ sich widerstandslos abführen. Er ließ sich verspotten und auspeitschen. Er ließ sich zum Tode verurteilen, obwohl er doch völlig unschuldig war. Dabei hatte er doch Kraft und Macht gehabt, seine Feinde zu vernichten. Aber er tat es nicht. Und dann nagelten sie ihn ans Kreuz. Er litt unsagbare Qualen. Soll das der Messias sein? Ein hilfloser, sterbender Mensch am Kreuz? Seine Jünger waren bestürzt, wie betäubt. Alle Hoffnung wich von ihnen, als Jesus das Haupt neigte und starb. Furcht ergriff sie. Sollte alles nur ein Trugbild gewesen sein? Doch dann kam Ostern. 2 Tage lang lag Jesus schon im Grab. Römische Soldaten hielten Wache davor. Da machten sich diese beiden Frauen auf, um zum Grab zu gehen. Doch da eine leuchtende Engelsgestalt vor dem Grab. Und das Grab steht offen. Wer hat denn den Stein weggewälzt? Wo sind die Wachen? Und vor allen Dingen, wo ist der Leichnam Jesu? Fragen über Fragen. Der Engel, den Gott gesandt hatte, sprach jetzt zu den beiden erschrockenen Frauen: Fürchtet euch nicht, ich weiß, dass ihr Jesus, den Gekreuzigten, sucht. Und dann kommt diese herrliche, diese wuchtige und doch so unfassbare Aussage des Engels: Er ist nicht hier, er ist auferstanden, wie er gesagt hat. Ja, wirklich auferstanden. Er war tot, er lag hier im Grab und jetzt ist er leibhaftig auferstanden. Er lebt. Unfassbar. Diese Frauen waren die ersten, die die Botschaft von der herrlichen Auferstehung ihres Heilandes erfuhren. Kaum hatten sie sich vom Grab entfernt, ihr Inneres war noch aufgewühlt, da steht er plötzlich vor ihnen. Jesus Christus, der Gekreuzigte und Auferstandene. Sie fallen vor ihm nieder. Sie sehen ihn, sie können ihn fühlen, sie hören seine Stimme. Ja, er ist leibhaftig auferstanden. Und er gibt ihnen den Auftrag, geht hin und verkündigt es. Ja, alle Welt soll es erfahren, dass er lebt. Jesus Christus hat den Tod besiegt. Es ist wirklich wahr. Neue Hoffnung, neue Freude. Der Herr Jesus spricht, fürchte dich nicht. In Offenbarung 1, Vers 17 und 18 sagt der Herr Jesus, fürchte dich nicht. Ich bin der Erste und der Letzte und der Lebendige. Ich war tot. Und siehe, ich bin lebendig von Ewigkeit zu Ewigkeit und habe die Schlüssel des Todes und der Hölle. Welche Bedeutung hat nun die Auferstehung Jesu Christi für uns heute? Dazu gibt uns das Wort Gottes die Bibel Auskunft. Wir müssen uns darüber im Klaren sein, dass der Tod und die Auferstehung Jesu Christi nicht Zufallsereignisse waren. Nein, sie waren von Gott geplant, um uns Menschen zu retten. Seine Auferstehung ist erstens der Sieg über alle Sünde. Als Jesus am Kreuz starb, lag unsere gesamte Sündenschuld auf ihm. Er nahm stellvertretend für uns die Strafe auf sich, die wir verdient hatten. Und als Jesus von den Toten auferstand, war die Sündenschuld getilgt. Die Sünde blieb in der Tiefe des Todes zurück. Wer an den auferstandenen Herrn Jesus glaubt, empfängt Vergebung seiner Schuld und darf an dem Sieg über die Sünde teilhaben. Der Herr Jesus beschenkt uns mit derselben Kraft, die ihn aus dem Tode erweckt hat. Zweitens ist seine Auferstehung auch der Sieg über den Tod, über den leiblichen und über den ewigen Tod. Alle Menschen befinden sich nämlich auf der Straße des Todes, die einmal in der ewigen Hölle mündet. Wir wären rettungslos verloren, wenn nicht Jesus Christus für uns den Tod besiegt hätte. Jesus sagt, ich bin die Auferstehung und das Leben. Wer an mich glaubt, der wird nicht sterben. Johannes 11, Vers 25. Der irdische Tod kann uns Gläubigen nichts mehr anhaben. Er ist lediglich der Übergang zum herrlichen, ewigen Leben bei Gott. Die Auferstehung Jesu ist drittens der Sieg über Satan und über alle bösen Mächte. Satan möchte alle Menschen zu sich ziehen und in die ewige Verdammnis führen. Er verleitet Menschen zur Sünde und zum Ungehorsam gegenüber Gott. Und wir wären alle dem Teufel hilflos ausgeliefert, wenn nicht Jesus Christus durch seinen Tod und seine Auferstehung den Sieg über ihn vollbracht hätte. Wer an den auferstandenen Christus glaubt, der steht unter seinem persönlichen Schutz. Jesus sagt, niemand kann sie aus meiner Hand reißen. Ja, wir haben einen lebendigen Heiland, der Tag und Nacht über uns wacht. Was wäre nun geschehen, wenn Jesus nicht auferstanden wäre? Wenn er im Grab geblieben wäre? Die Antwort lautet, dann wäre Jesus nicht der Sohn Gottes gewesen. Aber seine leibhaftige Auferstehung beweist seine Göttlichkeit und seine absolute Zuverlässigkeit. Wenn Jesus im Grab geblieben und nicht auferstanden wäre, gäbe es für uns keine Hoffnung, weder für dieses Leben noch für das Leben nach dem Tod. Dann wäre nur ewige Finsternis und Verdammnis für uns bereit. Die Bibel sagt es im 1. Korintherbrief, Kapitel 15, Vers 17. Aber drei Verse weiter steht die herrliche Botschaft, nun aber ist Christus auferstanden. Die wunderbare Kraft seiner Auferstehung macht auch heute noch aus hilflosen und sündigen Menschen frohe Christen mit einer lebendigen Hoffnung. Gott aber sei Dank, der uns den Sieg gibt durch unseren Herrn Jesus Christus. 1. Korinther 15, 57. Und nur noch ein Wort an die Zweifler. Viele märchenhafte Theorien gibt es, die beweisen wollen, dass Jesus Christus eben doch nicht leibhaftig von den Toten auferstanden ist. Satan versucht alles, um die Tatsache der Auferstehung zu verschleiern. Schon kurz nach Jesu Auferstehung, so lesen wir in der Bibel, wurde von seinen Feinden absichtlich das Gerücht in Umlauf gebracht. Sagt ganz einfach, seine Jünger sind in der Nacht gekommen und haben den Leichnam gestohlen. Und andere behaupten, er wäre nur scheintot gewesen. Doch die Bibel bezeugt klar, dass er wirklich gestorben und wirklich tot gewesen ist. Als einer der Soldaten den Speer in seine Seite stieß, floss Blut und Wasser aus der Wunde. Ein untrügliches Zeichen des Todes. Andere behaupten, er wäre nicht wirklich auferstanden, sondern nur in der Fantasie und im Glauben seiner Jünger. Und wiederum bezeugt uns die Bibel, dass Jesus leibhaftig auferstanden ist. Seine Jünger sahen ihn, sie konnten ihn anfassen, mit ihm sprechen. und es gibt über 500 Zeugen, die bestätigen konnten, dass er lebt. Bloße Hirngespinste seiner Jünger hätten niemals ausgereicht, aus einem niedergeschlagenen, elenden Häuflein Jesus-Anhänger eine Bewegung in Gang zu setzen, die auch heute, nach 2000 Jahren, immer noch besteht und die Kraft des auferstandenen Jesus Christus bezeugt. Ja, auch ich bezeuge, dass Jesus Christus lebt. Er ist unsichtbar bei uns. Täglich reden wir mit ihm und erleben, wie er unsere Gebete erhört. Wir erfahren seine Vergebung, seinen Frieden und seine Freude. Wir sind dankbar, wie wunderbar er uns durchs Leben führt und für uns sorgt, für alle, die an ihn glauben. Haben Sie schon eine Begegnung mit dem auferstandenen Jesus Christus gehabt? Möchten Sie Jesus Christus und seine Liebe, seine Hilfe und seine Kraft erfahren? Er lädt Sie dazu ein, mit ihm zu sprechen. Sagen Sie ihm doch im Gebet Ihre Zweifel und bitten Sie ihn um Hilfe. Lesen Sie in der Bibel, dann werden Sie recht schnell merken, dass Jesus wirklich lebt und auch Ihnen neues Leben schenken möchte. Und nun wollen wir beten. Herr Jesus Christus, danke, dass du auferstanden bist und lebst. Danke, dass du am Kreuz von Golgatha für unsere Sünden bezahlt hast. Wie groß ist deine Liebe zu uns Menschen. Danke, dass die Kraft deiner Auferstehung auch heute noch für alle erfahrbar ist, die an dich glauben und dir vertrauen. Amen.

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1: Wenn Sie möchten, dürfen Sie jetzt mitbeten. Vater unser im Himmel, geheiligt werde dein Name, dein Reich komme, dein Wille geschehe, wie im Himmel, so auf Erden. Unser tägliches Brot gib uns heute und vergib uns unsere Schuld, wie auch wir vergeben unseren Schuldigern. Und führe uns nicht in Versuchung, sondern erlöse uns von dem Bösen. Denn dein ist das Reich und die Kraft und die Herrlichkeit in Ewigkeit. Amen.
0: 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Sehr herzlich grüße ich alle Zuhörerinnen und Zuhörer, die sich jetzt in diese Sendung eingeschaltet haben. Wenn man über den Schöpfergott, wie die Bibel ihn zeigt, nachdenkt, kann man nur in sich kehren und unwillkürlich mit dem Liederdichter bekennen: Wenn ich dies Wunder fassen will, dann steht mein Geist vor Ehrfurcht still. Er betet an und er ermisst, dass Gottes Lieb unendlich ist. Das wird eindeutig erkennbar bei der Menschwerdung des Gottessohnes. Mögen Ihnen, liebe Hörerinnen und Hörer, die Augen für das Wunder aller Wunder geöffnet werden. Diese Kurzpredigt überschreibe ich mit dem Titel »Unfassbar, aber wahr«. Wir hören den bekanntesten und alles beinhaltenden Vers der Bibel. Man nennt ihn manchmal das Evangelium in Miniaturausgabe. Er steht im Johannesevangelium Kapitel 3, Vers 16. Denn also hat Gott die Welt geliebt, dass er seinen eingeborenen Sohn gab, auf dass jeder, der an ihn glaubt, nicht verloren gehe, sondern ewiges Leben habe. Für uns Menschen bleibt dieses Wunder unfassbar, unerklärbar, aber Gott sei Dank erfahrbar. Wer kann schon erklären, was im Herzen Gottes vorging, seinen geliebten Sohn für Rebellen und Empörer, für Mörder, für Hurer und Ehebrecher, ja für seine Feinde auf die Erde zu senden? Niemand. Doch die Tatsache der erfahrenen Liebe Gottes können Millionen und Abermillionen Menschen bezeugen. Diese Liebe ist die Quelle des Lebens. Sie öffnete sich, als der Sohn Gottes am Kreuz auf Golgatha freiwillig sein Leben in den Tod gab. Von diesem Augenblick an ist die Tür der Gnade weit geöffnet. Jeder Mensch kann jetzt im persönlichen Glauben, in Reue und Umkehr diese unendliche Liebe Gottes erfahren. Bald wird diese Lebensquelle aber versiegen, denn nach dem göttlichen Ratschluss wird Jesus Christus bald wiederkommen, um alle, die an ihn glauben, zu sich zu nehmen in seine Herrlichkeit. Wer diese Liebe missachtet, wird Gottes furchtbarem Gericht verfallen. Darum lade ich auch heute jeden Hörer ein, komm heute zur Lebensquelle Gottes. Niemand vermag so zu lieben wie Gott. Er beschritt den einmaligen, unfassbaren Weg der Feindesliebe. Seine Liebe gipfelte im Höhepunkt seines Opfers am Kreuz von Golgatha. Der Apostel Paulus schreibt im 2. Korintherbrief, Kapitel 5, Vers 19, Gott war in Christus die Welt mit sich selbst versöhnend. Und im Römerbrief, Kapitel 8, Vers 31 und 32 heißt es, wenn Gott für uns ist, wer wider uns? Er, der doch seines eigenen Sohnes nicht geschont, sondern ihn für uns alle hingegeben hat, wie wird er uns mit ihm nicht auch alles schenken? Nicht genug damit, dass Gott seinen Sohn wegen unserer Schuld bestrafte. Nein, wenn wir uns ihm anvertrauen, bekommen wir mit dem Sohn alles geschenkt. Müssen wir da nicht mit dem Liederdichter ausrufen, ich will, anstatt an mich zu denken, ins Meer der Liebe mich versenken. Gottes Liebe übertrifft alles. Das bringt auch der Apostel Paulus zum Ausdruck, wenn er den echten Christen in Galatien schreibt, der mich geliebt hat, mich, den Lästerer und Verfolger der Gemeinde Jesu. Er findet keine Worte für so eine allen Verstand übersteigende Liebe. Selbst die Engel haben das Verlangen, in diese Größe der Liebe Gottes hineinzuschauen. Gott wählte das Kreuz, weil er die Menschen aus ihrer Verlorenheit retten wollte. Jede Sünde muss gesühnt werden. Doch Gott konnte wegen seiner Heiligkeit und Gerechtigkeit nicht auf die völlige Bezahlung der Strafe für die Sünde verzichten. In allen Religionen finden wir Menschen, die dem inneren Trieb folgend versuchen, durch Opfer von Schuld freizukommen. Doch in Bezug auf unsere Schuld und Sünden ist jedes eigene Bemühen vergeblich. Egal, was wir bringen könnten, nichts kann auch nur eine Sünde auslöschen. Wie recht hat der Liederdichter, wenn er sagt, kein anderer Preis war hoch genug zur Tilgung unserer Schuld. Der Herr allein schloss auf das Tor zur ewigen Gotteshuld. Kann keins auch sagen und verstehen, wie groß sein Leiden war, genügt uns doch die Zuversicht, er gab sich für mich dar. Doch sollten wir nie vergessen, Gottes Liebe ist unverdient. Es liest sich so leicht, die Welt geliebt. Die Welt, die in Aufruhr und Auflehnung gegen den Schöpfer lebt, ihn verachtet, ihn schmäht, ihn für tot erklärt, ja seine Liebe mit Füßen tritt. Trotzdem ist diese Liebe uneingeschränkt für alle da. Sie gilt den religiösen Sündern wie Nikodemus, aber auch der Frau am Jakobsbrunnen, die wegen ihrer Leidenschaft verachtet und ausgestoßen war. Achte du bitte diese Liebe nicht gering, sonst kommt ein furchtbares Gericht. Wer diese Liebe verachtet, wird niemals dem furchtbaren kommenden Gericht entfliehen können. Gott gab uns in seinem Sohn Heil und Leben, und das ist das herrliche Evangelium, die frohe Botschaft Gottes. Es ist die Sondermeldung aus der Ewigkeit. Gott will nicht den Tod des Sünders, sondern dass er sich bekehre und lebe. Gottes Liebe schließt alle ein, alle, die ihm ihr Leben anvertrauen, das heißt, seine Gabe annehmen und dafür danken, die werden reich beschenkt. Durch das Annehmen der Gabe Gottes wird jeder Sünder eine neue Schöpfung. Es ist nicht möglich, diese Liebe Gottes in Worte zu kleiden, jedoch macht er es jedem Menschen so denkbar einfach. Du kannst jetzt erfahren, wer Jesum am Kreuze im Glauben erblickt, wird Heil zu derselbigen Stund. Gottes Liebe ist befreiend. Wovon? Vom ewigen Tod. Kannst du dir vorstellen, dass das erschütternde Wort ewig verloren über deinem Leben steht? Wie viele Eltern weinen über ihre verlorenen Kinder und tun alles, was in ihren Kräften steht, um sie zu retten? Für den ewigen Gott in seiner Liebe gibt es nichts Schrecklicheres, als einmal sagen zu müssen: Gehe von mir, Verfluchter, in die ewige Pein. Kein Mensch ist dazu gemacht, keiner soll verloren gehen. Gott will auch dich retten. Menschen gehen nicht wegen ihrer Sünde verloren, sondern wegen ihres Unglaubens. Denn damit machst du Gott zum Lügner. Gehe nicht achtlos an deinem eigenen Heil vorüber. Es gibt in dieser Welt bei allen Angeboten nichts Vergleichbares. Ewiges Leben schenkt uns Gott in seinem Sohn, den er aus Liebe zu uns in den Tod gab. Wer diesen Sohn hat, der hat das Leben. Danke ihm doch jetzt. In seiner Liebe wartet er auch auf dich. Er gibt dir seinen Frieden. Das Einzige, was er von dir erwartet, ist das Vertrauen, dass er dir deine Schuld und Sünden vergibt, wenn du sie ihm bringst. Und dann vergiss auch nicht zu danken, dass er für alles bezahlt hat und dass er auferstanden ist, um mit dir ein neues Leben zu führen. Wir wollen beten. Danke, Herr Jesus, dass du heute noch jeden einlädst, zu dir zu kommen, um von dir Vergebung und ewiges Leben geschenkt zu bekommen. Danke, dass jeder kommen darf und du niemanden wegschickst. Bitte rühre doch alle unsere Zuhörerinnen und Zuhörer an und segne sie tief und reich. Amen.

Liebe Zuhörer, Jesus Christus, der Sohn Gottes, wurde Mensch. 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Sein Weg führte ihn zum Kreuz von Golgatha. 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

Lasset uns beten. Vater unser im Himmel, geheiligt werde dein Name, dein Reich komme, dein Wille geschehe, wie im Himmel, so auf Erden. Unser tägliches Brot gib uns heute und vergib uns unsere Schuld, wie auch wir vergeben unseren Schuldigern. Und führe uns nicht in Versuchung, sondern erlöse uns von dem Bösen. Denn dein ist das Reich und die Kraft und die Herrlichkeit in Ewigkeit. Amen.

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3: Im Studio Cornelius Dreger. Schönen guten Tag. Das lange Pfingstwochenende neigt sich dem Ende entgegen und das bedeutet vielerorts heute auch wieder volle Straßen. Der ADAC rechnet vor allem am Nachmittag mit viel Verkehr auf der Autobahn. Silas Quiring.
4: Betroffen sind vor allem Strecken aus dem Süden zurück nach Deutschland, aber auch von der Ost- und Nordseeküste wollen natürlich viele wieder zurück nach Hause. Sprich, es trifft unter anderem die A1, die A5, die A7 und die A8 besonders heftig. Aber auch morgen ist wohl noch einiges los, denn in Berlin, Brandenburg, Bremen, Niedersachsen und NRW ist auch morgen noch schulfrei. Noch längere Ferien haben Sachsen-Anhalt, Bayern und Baden-Württemberg.
3: Beamte sollen nach dem Willen des wirtschaftsweisen Truger künftig in die gesetzliche Krankenkasse einzahlen. Durch ihre guten Gehälter können sie die Kassen deutlich stärken, sagte er der Neuen Osnabrücker Zeitung. Bisher sind Beamte meist privat versichert. Truger stellte auch in Frage, ob etwa Lehrer oder Professoren überhaupt verbeamtet werden müssen. Noch im Juni berät der Bundestag über die umstrittene Gesundheitsreform. Innenminister Dobrindt sieht ein Social-Media-Verbot für Kinder und Jugendliche skeptisch. Gegenüber den Funke-Zeitungen nennt er es schwer durchsetzbar und daher wenig zielführend. Dobrindt plädiert stattdessen für mehr Begleitung durch die Eltern bei Medienkonsum. Friedensmissionen stehen weltweit unter Druck. Laut dem Friedensforschungsinstitut SIPRI waren zuletzt so wenig UN-Blauhelme oder andere Soldaten in Friedenseinsätzen aktiv wie seit 25 Jahren nicht mehr. Grund dafür ist vor allem fehlendes Geld und die weltpolitische Lage, heißt es. Trotz des Iran-Kriegs sind auch dieses Jahr mehr als 1 Million Gläubige zum Hadsch nach Mekka gereist. Die Pilgerfahrt gehört zu den 5 Säulen des Islam. Der Iran hatte bis zur Waffenruhe mit den USA auch Ziele in Saudi-Arabien angegriffen. Die USA raten ihren Bürgern ab, dieses Jahr an der Pilgerfahrt teilzunehmen.
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5: Viel Sonne und trocken, so sieht's gerade in Deutschland aus. Nur über dem Schwarzwald und an den Alpen hängen ein paar Wolken. Ganz selten kommt da auch mal ein kurzer Schauer runter. Bis zum Nachmittag wird's ziemlich warm bis heiß. Die Höchstwerte liegen zwischen 27 und 33 Grad. Morgen bleiben dann viele Regionen sonnig, nur im Norden ziehen mehr Wolken durch. Maximal bis zu 34 Grad.

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1: Lieber Hörer, in den vergangenen Jahren und Jahrzehnten hat sich in unserer modernen Gesellschaft vieles verändert. Leider nicht immer zum Guten. So werden Werte und Persönlichkeiten, Autoritäten und Vorgesetzte immer weniger geachtet. Unser Thema: menschliches Wissen kontra göttliche Autorität. Es gibt einen Slogan, der nur zu einem gewissen Teil stimmt, und der lautet: Wissen ist Macht. Wenn wir die letzten Jahrzehnte zurückblicken, so hat es tatsächlich Entdeckungen und Erfindungen gegeben, die sehr erstaunlich sind. Dabei sagen Wissenschaftler, dass es erst der Anfang von einer neuen Ära sei. Es ist gar nicht schlecht, wenn das Wissen, die Forschungsergebnisse, die Erfindungen zum Wohl der Menschen genutzt

benutzt werden. Denn Gott hat ja den ersten Menschen selbst gesagt, dass sie sich die Erde untertan machen sollten. Nur an einem Punkt müssen wir dem Wissen der Menschen widersprechen. Dort, wo der lebendige Gott ausgeklammert wird und der Mensch an die Stelle des Schöpfers treten will. Ich bin sehr dankbar, dass es eine ganze Reihe von Menschen gab und noch gibt, die ihre Entdeckungen und Erfindungen aus der Hand ihres Schöpfers entgegennahmen. Wie ist das zu verstehen? Es ist ein großer Unterschied, ob ein Mensch sich auf seinen Verstand stützt oder auf die Weisheit Gottes und dabei die Weisheit Gottes rühmt, der den Menschen Gaben gegeben hat. So lesen wir in der Bibel in Sprüche 3, Vers 5: Vertraue auf den Herrn mit deinem ganzen Herzen und stütze dich nicht auf deinen Verstand. Auf allen deinen Wegen erkenne nur ihn, dann ebnet er selbst deine Pfade. Lieber Hörer, das sind klare und ernste Worte. Genau um diesen Punkt geht es in unserer Sendung. Auf wen stützen wir uns? Auf unser Wissen, unsere Weisheit, unsere Erfindungen? Oder danken wir unserem Gott für das, was er uns Menschen anvertraute? Der bekannte, 1951 verstorbene Chirurg Professor Sauerbruch, der über die Grenzen Deutschlands überall bekannt war, besaß eine wunderbare Gabe. Er konnte mit seinen Händen die Wunden der Operierten so fein vernähen wie ein guter Schneider. Von allen Teilen der Welt kamen Patienten, um sich von ihm operieren zu lassen. Eines Tages kam ein bekannter Engländer, der sich bei Sauerbruch einer komplizierten Operation unterziehen wollte. So übergab er sich der Hand des gewandten Meisters. Als die Operation glücklich verlaufen war und die Wunde abgeheilt war, beugte sich der Engländer über die Hände des Chirurgen und küsste sie. Professor Sauerbruch zog darauf seine Hände sofort zurück und sagte ganz schlicht diesem Mann: Bitte danken Sie nicht mir und meinen genialen Händen, sondern dem genialen Schöpfer, der mir diese Gaben verliehen hat. Das war Demut, aber auch die richtige Haltung des Geschöpfes gegenüber seinem Schöpfer. Sauerbruch wusste nur zu gut, dass er alles von Gott empfangen hatte. Alle Gaben, ob in der Erfindung, Wissenschaft oder in anderen Bereichen, sind geliehenes Gut, das uns Gott anvertraut hat. Denken wir zum Beispiel an die Astronauten. Einer von ihnen war im Weltraum und bekannte im Nachhinein: Ich habe dort keinen Gott gesehen. Ein anderer Astronaut schlägt beim Betreten des Mondes die Bibel auf, um die ersten Verse der Bibel zu lesen. Im Anfang schuf Gott Himmel und Erde. Wir sehen an der Verschiedenheit der Aussagen, was zwei Menschen über Gott und Schöpfung gedacht haben. Das Wissen ohne die Beziehung zum Schöpfer wird den Menschen in die Sinnlosigkeit seines Lebens führen. Er kann noch so viele Erfindungen und Entdeckungen gemacht haben. Wer den Schöpfer nicht seine Autorität gibt, wird im Leeren enden. Dazu gibt es eine Menge Beispiele, die man an dieser Stelle anführen könnte. Wer sein Wissen über die göttliche Autorität setzt, hat vergessen, in wessen Hand er lebt. Wir Menschen leben alle nur von der Güte Gottes. Stellen wir uns einmal vor, Gott würde seine gegebenen Naturgesetze ändern. Dann wäre es aus mit uns Menschen. Alle Weisheit, alle Intelligenz haben wir von Gott empfangen und behaupten, Gott sei für uns nicht existent. Deshalb müssen wir erkennen, dass alle Autorität allein bei Gott ist und von Gott ausgeht. Wer Gott als seinen liebenden Vater erkannt hat, wird keine Mühe haben, auch menschliche Autoritäten anzuerkennen. Da kann es sein, dass ein älterer Vater oder Großvater verächtlich gemacht wird, weil er den Computer nicht beherrscht.
Heute hat es sich eingebürgert, dass die Eltern zum Teil mit Vornamen angesprochen werden. Schon das deutet auf einen Autoritätsverlust hin. Das Wissen ist auf dem Vormarsch und die Erfahrung bleibt auf der Strecke. Eigentlich sind diese Phänomene typische Zeichen der letzten Tage, bevor unser Herr Jesus Christus zurückkommt. Ich denke dabei an die Worte des Apostel Paulus, wenn er in 2. Timotheus 3 schreibt. Dies aber wisse, dass in den letzten Tagen schwere Zeiten eintreten werden. Dann zählt er einige Dinge auf, zum Beispiel, die Menschen werden selbstsüchtig sein, geldliebend, prahlerisch, hochmütig, Lästerer, den Eltern ungehorsam, undankbar, unheilig, lieblos, unversöhnlich, Verleumder, unenthaltsam, grausam, das Gute nicht liebend, Verräter, unbesonnen, aufgeblasen, das Vergnügen mehr liebend als Gott. Wenn wir das lesen, finden wir genau unsere Tage wieder. Es ist, als wenn Paulus das heute Morgen geschrieben hätte. Darin findet sich auch die Autoritätslosigkeit Gott gegenüber. Diese wirkt sich dann auch auf Menschen aus, indem man vorhandene Autoritäten und verordnete Autoritäten verachtet. Dadurch wird auch die Reife des Herzens und die Erfahrung der Älteren abgelehnt, indem nur noch das Wissen zählt. Diese Entwicklung wird früher oder später ins Chaos führen. Wissen, das mit Weisheit, Erfahrung und Achtung von Autorität verknüpft ist, wird immer zu guten Ergebnissen führen. Leider wird in manchen Bereichen nur noch nach Kompetenzen gefragt und nicht mehr nach Erfahrung. Das ist im säkularen Bereich so, aber auch leider im geistlichen Bereich. Dort wird es aber besonders gefährlich, weil dadurch die Autorität Gottes untergraben wird, von dem alles ausgeht. Ich habe versucht, uns bewusst zu machen, wie wichtig es ist, zu erkennen, dass auch das Wissen eine Gabe Gottes ist, die nicht unser Besitz ist, sondern Gottes Gabe. Natürlich kann auch von den Älteren Autorität nicht eingefordert werden. Diese muss erworben werden. Aber letztendlich geht es doch darum, dass nicht wir Menschen, sondern Gott die einzige Autorität ist. Von ihm erwarten wir alles und ihm legen wir auch alles demütig zu Füßen. Viele haben Autorität mit Unterwerfung verwechselt. Das ist natürlich ein Missbrauch der Gaben Gottes. Das könnte auch eine Ursache sein, weshalb oft Autorität abgelehnt wird. Deshalb ist es notwendig, dass wir uns auf den lebendigen Gott und den Weg, der zu ihm führt, auf Jesus Christus berufen. Ein gesundes geistliches Leben wird dann gedeihen, wenn sich Jüngere und Ältere der höchsten Autorität, dem lebendigen Gott, unterstellen. Wer Autorität fordert, steht in der Gefahr, in einer Art Dünkel zu verfallen und Gott seiner Ehre zu berauben. Deshalb ist es wichtig, den Weg zu suchen, der zum Frieden mit Gott führt, und der heißt Jesus Christus. Wer durch die Lebensübergabe an Jesus Christus Frieden mit Gott gefunden hat, wird auch keine Probleme in der Frage von Wissen und Autorität mehr haben. Er wird wissen, dass Gott die Autorität gehört, weil er der alleinige Schöpfer ist und uns Menschen gemacht hat. Dabei wird uns deutlich, dass Gott den Menschen Gaben gegeben hat, aber auch ganz natürliche Gaben. Denken wir noch einmal an das Beispiel des Professors Sauerbruch, dann wird es uns deutlich, dass sich wahre Größe in Demut und Gottesfurcht kundtut. Das wünsche ich allen meinen lieben Hörern. Das bewahrt uns vor Hochmut, löst das Generationsproblem und führt uns in die Gegenwart Gottes. Wenn sich jeder Mensch, auch jeder Hörer, im Licht Gottes erkennt, wird er nur rufen können, wehe mir, denn ich bin verloren. Zeigt uns Gott in seiner Gnade den Weg der Rettung durch seinen Sohn Jesus Christus, dürfen wir ausrufen, o Gott, sei mir, dem Sünder, gnädig. Das ist der Moment,
indem wir unser Verlorensein und unsere menschliche Begrenztheit erkennen dürfen. Da steht nicht mehr unser Wissen im Mittelpunkt, sondern Gottes Gnade und Erbarmen. Das zu ergreifen, wünsche ich allen meinen lieben Hörern. Wer dann rufen darf, ich bin einer, den die Gnade Gottes gefunden hat, wird demütig die Gnade Gottes rühmen und alle anvertrauten Gaben dazu verwenden, um Gott dadurch zu ehren. Wir dürfen Gott danken, dass viele gläubige Wissenschaftler, Erfinder und Denker vorgelebt haben. Wir werden auch erkennen, dass wir Menschen, ob jünger oder älter, Lernende in der Schule des lebendigen Gottes sind. Darin lernen wir nicht aus, weil das ein lebenslanger Prozess ist. Wenn es Gott in seiner Gnade doch schenken könnte, dass wir das beherzigen würden, könnte manche Not ein Ende haben und der Friede würde einkehren. Die Hinwendung zu unserem Herrn Jesus bringt die Wende, damit wir im Frieden mit Gott unseren Weg gehen, bis wir das herrliche Ziel erreicht haben. 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

Liebe Zuhörer, wir leben in einer multikulturellen Gesellschaft. Nicht nur, dass in unserer unmittelbaren Nachbarschaft Menschen der verschiedensten Religionen leben, nein, auch im sogenannten christlichen Lager gibt es viele Variationen und Gruppierungen. Ein Phänomen ist, dass alle behaupten, sie hätten den einzig wahren Gott in ihrer Religion. Wenn ich Menschen anspreche, um ihnen ein Zeugnis zu geben, dann höre ich oft: Ich habe meine Religion. Ist nicht in jeder Religion ein Fünkchen Wahrheit? Und wie man so schön sagt, führen nicht alle Wege nach Rom? Oder gibt es vielleicht doch objektive und ultimative Aussagen zu diesen Fragen? Eins ist dabei aber sicher, liebe Zuhörer, diese Antworten können nicht von uns kommen, weil wir alle irgendwie geprägt sind. Die Antworten auf die zentralen Fragen unserer Existenz und die Frage nach Gott kann nur jemand beantworten, der außerhalb von uns steht und der von sich sagen kann: Ich bin die Wahrheit, nämlich Gott selbst. 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Ich wünsche Ihnen von Herzen den Frieden Gottes und seine Bewahrung in allen Situationen Ihres Lebens.

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1: Im Studio Cornelius Dreger. Schönen guten Tag. Das lange Pfingstwochenende neigt sich dem Ende entgegen und das bedeutet vielerorts heute auch wieder volle Straßen. Der ADAC rechnet vor allem am Nachmittag mit viel Verkehr auf der Autobahn. Silas Quiring.
2: Betroffen sind vor allem Strecken aus dem Süden zurück nach Deutschland, aber auch von der Ost- und Nordseeküste wollen natürlich viele wieder zurück nach Hause. Sprich, es trifft unter anderem die A1, die A5, die A7 und die A8 besonders heftig. Aber auch morgen ist wohl noch einiges los, denn in Berlin, Brandenburg, Bremen, Niedersachsen und NRW ist auch morgen noch schulfrei. Noch längere Ferien haben Sachsen-Anhalt, Bayern und Baden-Württemberg.
1: Beamte sollen nach dem Willen des wirtschaftsweisen Truger künftig in die gesetzliche Krankenkasse einzahlen. Durch ihre guten Gehälter können sie die Kassen deutlich stärken, sagte er der Neuen Osnabrücker Zeitung. Bisher sind Beamte meist privat versichert. Truger stellte auch in Frage, ob etwa Lehrer oder Professoren überhaupt verbeamtet werden müssen. Noch im Juni berät der Bundestag über die umstrittene Gesundheitsreform. Innenminister Dobrindt sieht ein Social-Media-Verbot für Kinder und Jugendliche skeptisch. Gegenüber den Funke-Zeitungen nennt er es schwer durchsetzbar und daher wenig zielführend. Dobrindt plädiert stattdessen für mehr Begleitung durch die Eltern bei Medienkonsum. Friedensmissionen stehen weltweit unter Druck. Laut dem Friedensforschungsinstitut SIPRI waren zuletzt so wenig UN-Blauhelme oder andere Soldaten in Friedenseinsätzen aktiv wie seit 25 Jahren nicht mehr. Grund dafür ist vor allem fehlendes Geld und die weltpolitische Lage, heißt es. Trotz des Irankriegs sind auch dieses Jahr mehr als 1 Million Gläubige zum Hadsch nach Mekka gereist. Die Pilgerfahrt gehört zu den 5 Säulen des Islam. Der Iran hatte bis zur Waffenruhe mit den USA auch Ziele in Saudi-Arabien angegriffen. Die USA raten ihren Bürgern ab, dieses Jahr an der Pilgerfahrt teilzunehmen.
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3: Viel Sonne und trocken, so sieht's gerade in Deutschland aus. Nur über dem Schwarzwald und an den Alpen hängen ein paar Wolken. Ganz selten kommt da auch mal ein kurzer Schauer runter. Bis zum Nachmittag wird's ziemlich warm bis heiß. Die Höchstwerte liegen zwischen 27 und 33 Grad. Morgen bleiben dann viele Regionen sonnig, nur im Norden ziehen mehr Wolken durch. Maximal bis zu 34 Grad.
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1: Liebe Hörer, ob es in der Wirtschaft, der Politik, im Berufsleben oder sonst im öffentlichen Leben ist, überall will man punkten. Das heißt, man will Pluspunkte sammeln, damit man angenehm erscheint oder vor anderen glänzen kann. Manchmal mag diese Rechnung sogar aufgehen, aber nur für dieses kurze Leben. Das Thema unserer Sendung, was wirklich zählt. Denken wir einmal an die Wertungen beim sportlichen Wettkampf. Da gibt es Regeln, die unbedingt eingehalten werden müssen. Geschieht das nicht, wird die Medaille aberkannt. Das kennen wir zum Beispiel bei Dopingfällen. Es geht darum, die fairen Wettkampfbedingungen einzuhalten. Wie ist es nun mit unserem Leben im Verhältnis zu unserem Schöpfer, dem lebendigen Gott? Fragen wir uns doch einmal, was eigentlich bei ihm zählt, um das Ziel zu erreichen. Wenn ich vom Ziel spreche, meine ich damit die himmlische Heimat, die Herrlichkeit im Himmel. Wir Menschen meinen, dass mit dem Tod alles aus sei, aber das stimmt ja nicht. Da wir keine Tiere sind, deren Leben und Seele im Blut ist, haben wir eine unsterbliche Seele, die nie aufhört zu existieren. Allerdings spricht Gott in der Heiligen Schrift davon, dass es auch eine ewige Verdammnis gibt. Dort werden die Menschen die Ewigkeit verbringen müssen, die Gottes Gnade und Erbarmen ablehnten. Also fragen wir uns doch einmal, was vor Gott wirklich zählt. Vielleicht glauben einige Hörer, dass ihre guten Taten vor Gott zählen. Das glaubten auch die alten Ägypter. In alten Gemälden stellten sie eine Waage dar. Auf der einen Seite der Waagschale war die Güte Gottes zu sehen, auf der anderen Seite die guten Taten des Menschen. Sie glaubten tatsächlich, dass wir uns Gottes Wohlgefallen durch gute Taten erkaufen könnten. Auch Goethe hat den Ausspruch getan, edel sei der Mensch, hilfreich und gut. Tatsächlich glauben viele Menschen, auf diese Weise selig zu werden. Wer glaubt, dass diese Dinge vor Gott zählen, der irrt sich. Hören wir, was Gottes Wort in Epheser 2, Vers 8 dazu sagt. Denn aus Gnade seid ihr errettet durch Glauben, und das nicht aus euch, Gottes Gabe ist es, nicht aus Werken, damit niemand sich rühme. In diesem Vers wird einmal deutlich, was wirklich zählt und was nicht. Unsere guten Werke und Taten zählen nicht. Man kann.
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Sie meinen, durch geistliche Verdienstorten die Rettung zu verdienen, anstatt zu begreifen, dass nur die Gnade Gottes zählt. Christsein ist eine Sache des persönlichen Glaubens an Christus und der Lebensübergabe an ihn. An diesem Punkt kranken viele Menschen, die sich das Heil verdienen wollen. Denken wir noch einmal an den Bibeltext in Epheser 2. Denn aus Gnade seid ihr errettet, und das aus Glauben. Auch nicht aus euch selbst, denn Gottes Gabe ist es. Wer diese Zeilen erfasst und erfahren hat, weiß, was zählt. Das möchte ich den Hörern deutlich machen, die durch eigene Werkgerechtigkeit vor Gott glänzen möchten. Schauen wir die Männer und Frauen der Bibel an, die mit Gott lebten, dann waren das Menschen des Glaubens. Der Prophet Jesaja fiel vor Gott nieder und schrie: Wehe mir, ich bin verloren. Ich bin ein Mann unreiner Lippen. Simon Petrus im Neuen Testament sagte zu dem Herrn Jesus: Gehe von mir hinaus, denn ich bin ein sündiger Mensch. Bevor sie in die Gemeinschaft mit ihrem Gott treten konnten, musste die Frage der Schuld geklärt werden. Diese kann man nicht selbst durch gute Werke ungeschehen machen. Die Schuld muss gesühnt und vergeben werden. Und weil das kein Mensch für sich selbst oder für andere tun kann, brauchen wir die Gnade Gottes. Deshalb die klare Aussage, dass wir durch Gnade gerettet sind. Gnade ist ein Geschenk, die nur dann in Kraft tritt, wenn sie gewollt angenommen wird. Diese Annahme wiederum geschieht allein im Glauben. Wenn wir immer noch denken, dass wir uns das Heil verdienen könnten, haben wir immer noch nicht begriffen, was Sünde bedeutet und dass in uns nichts Gutes wohnt. Wird es einem Menschen bewusst, darf er um Gottes Barmherzigkeit bitten. Diese wird uns dann ohne Gegenleistung geschenkt, weil der Sohn Gottes als der Sündlose für uns Menschen das Opfer zu unserer Erlösung brachte. Die Bibel ist voll von Zeugnissen über sein Leiden und Sterben am Kreuz. Ich empfehle jedem meiner lieben Hörer, einmal die Evangelien dazu zu lesen. In Titus 2, Vers 14 lesen wir dazu: Der hat sich selbst für uns gegeben, damit er uns loskaufte von aller Gesetzlosigkeit und sich selbst ein Eigentumsvolk reinigte, das eifrig sei in guten Werken. Hier sind die guten Werke das Resultat des neuen Lebens aus Gott. Das sind Werke der Dankbarkeit und nicht Werke, um in den Himmel zu kommen. Wir haben den Unterschied bereits gemerkt. Zur Rettung reichen diese nicht. Dazu kam der Sohn Gottes in diese Welt, um für uns das Opfer zu bringen. Was also allein vor Gott zählt, ist das Werk der Erlösung, das sein Sohn Jesus Christus am Kreuz vollbracht hat. Wer dieses Werk im Glauben annimmt, hat ewiges Leben und kommt nicht ins Gericht. Lieber Hörer, jeder Mensch steht hier in der Entscheidung. Hier geht es auch nicht darum, zu welcher Kirche oder Gemeinde wir gehören, sondern ob wir gereinigt sind von unseren Sünden durch das Opferblut Jesu Christi. Kirchen und Gemeinden können nicht retten und sind auch keine Heilsvermittler. Natürlich brauchen wir auf dem Weg, dem Herrn Jesus nach, Begleitung von Gotteskindern. Es ist schon wichtig, eine Gemeinde zu kennen und dazuzugehören, wo der Herr Jesus und sein klares Wort den Mittelpunkt bilden. Das ist wichtig zu unserem geistlichen Wachstum. Aber retten kann uns nur die Gnade Gottes durch das Opfer Jesu Christi. Wenn uns die Bibel sagt, dass die Welt und alle ihre Lust vergeht, dann heißt das, dass diese Lust und Freude dieser Welt nichts zählen für das ewige Leben. Dieses Bibelwort geht aber noch weiter und zeigt uns den Weg zu den bleibenden Werten, die zählen. Da heißt es: Wer aber den Willen Gottes tut, bleibt in Ewigkeit. Das ist der große Unterschied, lieber Hörer. Was heißt aber den Willen Gottes tun? Einmal will Gott, dass alle Menschen

gerettet werden, dass ihnen geholfen wird und dass sie zur Erkenntnis der Wahrheit kommen. Das ist ein Grundsatz Gottes. Leider wollen die Menschen nicht zur Erkenntnis der Wahrheit kommen, sondern gehen ins Verderben, weil sie Gottes Wort ablehnen. Das Heil ist für jeden Menschen gleich da und keiner kann sagen, dass Gott Unterschiede macht, aber ergreifen muss es jeder persönlich. Gott wird keinen Menschen zur Rettung zwingen. Das Evangelium ist das Liebesangebot Gottes an uns Menschen. Nur das zählt zur Rettung. Und genau darum ist es unser Auftrag, als gerettete Sünder es anderen Menschen zu sagen. An dieser Stelle stehen alle meine lieben Hörer in der Entscheidung. Dazu müssen wir einmal über unser Leben nachdenken. Wir haben es mit vielen Dingen versucht, die nicht zählen, sondern nach dem Tod wie Schall und Rauch entschwinden. Ergreifen wir doch das ewige Leben, das unsere einzige Sicherheit ist. Wir haben vielleicht unsere Hoffnungen im Leben auf viele Dinge gesetzt, die alle vergänglich sind. Aller irdischer Ruhm und Glanz vergeht einmal. Nur der Glaube an Jesus Christus gibt uns unvergängliche, ewige Werte. Dazu müssen wir ihm die Herrschaft über unser Leben einräumen. Das geschieht dann, wenn wir eine Umkehr zu ihm erleben. Das nennt die Bibel Bekehrung. Ich frage jeden meiner lieben Hörer persönlich, ob wir das bereits erlebt haben. Dann ist jetzt in diesem Moment der Augenblick für dich, dein Leben, deine Schuld dem Herrn Jesus zu bekennen und mit ihm neu zu beginnen. Wir beten. Herr Jesus Christus, wir haben darüber nachgedacht, was in diesem Leben und für das Leben nach dem Tod wirklich zählt. Wir haben gemerkt, dass alle irdischen Verdienste vergehen, auch aller Glanz und Ruhm dieser Erde verblasst. Schenke es doch meinen lieben Hörern, die himmlischen Werte zu erkennen. Sie sind nur dann zu erreichen, wenn wir unser Leben dir anvertrauen und dir unsere Schuld bekennen. Habe Dank, dass du dafür am Kreuz gestorben bist. Ohne dein Opfer würde es keine Rettung geben. So gib, dass sich alle Hörer, die dich noch nicht kennen, jetzt zu dir wenden. Amen.

0: Liebe Zuhörer, in der Bibel wird oft von Wundern geredet. Kann man diesen Berichten glauben? Entspringt der Glaube an Wunder nicht dem unwissenschaftlichen Naturverständnis vergangener Zeiten? Ein liberaler Theologe sagte sogar, man kann nicht das elektrische Licht einschalten und gleichzeitig an Engel glauben. Die Frage über Wunder mündete bis in die Frage, gibt es überhaupt einen Gott? 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Ich wünsche Ihnen von Herzen den Frieden Gottes und seine Bewahrung in allen Situationen Ihres Lebens.
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1: Im Studio Cornelius Dreger. Schönen guten Tag. Beamte sollten künftig in die gesetzliche Krankenversicherung einzahlen. Das fordert der Wirtschaftsweise Achim Truger in der Neuen Osnabrücker Zeitung. Lukas Auer berichtet.
2: Durch die guten Gehälter der Beamten könne die Kassenlage der gesetzlichen Versicherungen gestärkt werden, sagt Truger. Dass sie da bisher rausgehalten werden, hält er für völlig falsch. Bisher sind Beamte meist privat versichert. Im Juni berät der Bundestag über die umstrittene Gesundheitsreform. Laut Gesetzentwurf müssen gesetzlich Versicherte mit höheren Zuzahlungen für Medikamente rechnen. Außerdem soll die kostenlose Mitversicherung von Familienmitgliedern eingeschränkt werden.
1: Langsam aber sicher endet das lange Pfingstwochenende und das bringt heute auch wieder Staus auf der Autobahn. Der ADAC rechnet vor allem am Nachmittag mit viel Verkehr. Besonders betroffen sind die Rückreiserouten aus dem Süden, aber auch von Nord- und Ostsee. Und auch morgen bleibt es voll, weil in Berlin, Brandenburg, Niedersachsen, Bremen und NRW noch ein Tag länger schulfrei ist. Dann mischt sich der Rückreise mit dem Berufsverkehr. In der Koalition gibt's Ärger um mögliche Kürzungen beim Elterngeld. SPD-Fraktionsvize Schmidt sagte dem Spiegel, Familienpolitik dürfe kein Sparposten sein. Auch CDU-Generalsekretär Linnemann warnt vor Einschnitten. Hintergrund: Familienministerin Prien muss in ihrem Etat eine 500 Millionen Euro einsparen. Die Deutsche Bahn freut sich über deutlich mehr Passagiere im Nahverkehr. Im April waren rund 12 Millionen Reisende mehr in den Zügen unterwegs, ein Plus von 10% im Vergleich zum Vorjahr. Vor allem viele Pendler sind wegen der enorm gestiegenen Spritpreise auf die Bahn umgestiegen. Im Kongo breitet sich das Ebola-Virus weiter aus. Inzwischen gibt es schon mehr als 900 Verdachts- und über 200 Todesfälle. Die Weltgesundheitsorganisation hat wegen der Epidemie eine gesundheitliche Notlage von internationaler Tragweite ausgerufen, ihre zweithöchste Alarmstufe.
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2: Viel Sonne und trocken, so sieht's gerade in Deutschland aus. Nur über dem Schwarzwald und an den Alpen hängen ein paar Wolken. Ganz selten kommt da auch mal ein kurzer Schauer runter. Bis zum Nachmittag wird's ziemlich warm bis heiß. Die Höchstwerte liegen zwischen 27 und 33 Grad. Morgen bleiben dann viele Regionen sonnig, nur im Norden ziehen mehr Wolken durch, maximal bis zu 34 Grad.

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1: Lieber Hörer, eine Wolke von glaubenskritischen Diskussionen und Publikationen überrollt ganz Europa. Es sieht so aus, als seien Leute wie Darwin, Huxley, Kant, Feuerbach oder Nietzsche wieder aufgetaucht. Nebenbei bemerkt, wenn diese wieder aufstehen würden, dann könnten sie nur warnen, wie schrecklich es im Vorgeschmack zur Verdammnis ist. Ist Gott allmächtig oder ohnmächtig? Es gibt eine Reihe Menschen, die behaupten, dass Gott ohnmächtig sei. Wenn es einen Gott gäbe, wie könnte er die Kriege, die Ungerechtigkeit oder die schlimmen Krankheiten zulassen? So oder ähnlich wird immer wieder argumentiert. So versucht man, Gott alles Böse und Niederträchtige in die Schuhe zu schieben. Die Menschen kommen gar nicht auf den Gedanken, dass diese negativen Erscheinungen die Folge der Lossage von Gott sind. Also sagt man, wenn es einen lebendigen Gott gibt und er Licht und Liebe ist, kann er nicht tatenlos zusehen, sondern muss richten oder verurteilen. Sofort hat man dann eine ganze Reihe Beispiele parat, die das belegen sollen. Leider haben diese Menschen selten oder kaum die Bibel gelesen. So kennen sie auch nicht das Wort aus 2. Mose 34, Vers 6. Der Herr, Herr, Gott, barmherzig und gnädig, langsam zum Zorn und reich an Gnade und Treue, der Gnade bewahrt an Tausenden von Generationen, der Schuld, Vergehen und Sünde vergibt, aber keineswegs ungestraft lässt, sondern die Schuld der Väter heimsucht an den Kindern und Kindeskindern an der dritten und vierten Generation. Wenn Gott kein gnädiger und barmherziger Gott wäre, würde kein einziger Mensch mehr auf dieser Erde leben. Auch du und ich nicht mehr, lieber Hörer. Allmächtig und ohnmächtig sind zwei Begriffe, die weit auseinander liegen und die Gegensätze sind. Manchmal meinen wir, dass Gott ohnmächtig zuschaut, aber das ist die Feststellung des Menschen, der Gott nicht kennt. Ein Beispiel aus der Geschichte des Alten Testamentes dazu. Die Völker, die zur Zeit Abrahams, Isaaks und Jakobs lebten, vielleicht auch zur Zeit Mose und Josuas, dienen den Göttern aus Holz und Stein. Wer die alte Hauptstadt des Hethiterreiches besucht, nämlich Hattusha, das wieder ausgegraben wurde, kann im Felsen eingemeißelt die Götter dieser Menschen sehen, zu denen sie beteten und ihnen opferten. 4000 Jahre alt und noch deutlich erkennbar. Das ist ein Beweis, dass sie den Gott, der Himmel und Erde schuf, verlassen hatten. Die Kanaaniter waren dem Okkultismus total verhaftet. Der lebendige Gott hatte sie immer wieder gewarnt und zur Umkehr gemahnt. Und das nicht zuletzt durch die Kinder Israel. Sie sahen, wie Gott dieses Volk führte, aber auch züchtigte und wieder zurechtbrachte. Gott hat sie nicht sofort umgebracht und gerichtet. Wir Menschen hätten längst reingeschlagen und diese Völker gerichtet. Vielleicht haben damals auch Menschen gesagt, ist denn Gott ohnmächtig, taub oder blind, dass er das nicht registriert? War das wirklich so, dass Gott das Unrecht, die Gewalt, den Götzendienst übersah? Niemals war das so. In 1. Mose 15, Vers 16 sagt Gott zu Abraham, und in der vierten Generation werden sie hierher zurückkehren. Denn das Maß der Schuld des Amoriters ist bis jetzt noch nicht voll. Was bedeutet das? Gott hatte lange Geduld, aber wenn das Maß der Schuld der Völker überläuft, dann kommt das Gericht Gottes. Das können wir in der Geschichte der Menschen immer wieder feststellen. Vor der Sintflut hat Gott immer wieder gemahnt zur Umkehr. Noah war der Mann, der die Sünden der damaligen Generation aufdeckte, aber auch den Weg der Rettung zeigte. Was Gottes Geduld war, schien für die Menschen Gottes Ohnmacht zu sein. Als das Maß voll war, war die Gnadenzeit vorüber und die Tür zur Rettungsarche wurde von Gott geschlossen. Etwas später sehen wir die Menschen, wie sie einen Turm bauten, dessen Spitze bis an den Himmel reichen sollte. Sie wollten sich vereinen, sich einen Namen machen, aber alles aus eigener Kraft, ohne Gottes Hilfe. Das klingt genau wie in unserer Zeit. Als damals das Maß voll war, kam das Gericht Gottes. Sprachenverwirrung und alles Bauen, Dichten und Trachten war vorüber. Wieder ein bisschen später sehen wir den Städteverbund im Tal Sittim. Das ist dort, wo heute der tiefste Punkt der Erde ist, am und im Toten Meer. Die Moral der Menschen war so tief gesunken, dass die Menschen schlimmer lebten wie die Tiere. Durch Lot und sicher auch durch Abraham hatte Gott gewarnt. Die Menschen glaubten, dass es Gott nicht sieht, aber in Wirklichkeit sieht Gott hinter jede Maske. An Warnungen hatte es nicht gefehlt. In einem Moment, wo es keiner ahnte, schlug Gott im Gericht zu. Dann sagen Menschen vielleicht noch, warum ist Gott so grausam? Ich könnte nun durch die ganze Geschichte hindurchgehen, um die Sünde des Menschen, die Warnungen und Geduld Gottes, aber auch das volle, überlaufende Maß ihrer Schuld aufzeigen. Dann kam immer wieder Gericht. Was unsere Generation und Gesellschaft angeht, haben wir manchmal auch die Gedanken, dass Gott tatenlos zuschaut. Dem ist nicht so, lieber Hörer, denn das Schwert des Gerichtes Gottes hängt über uns und wir wollen es nicht bemerken. Wir meinen, dass es selbstverständlich ist, dass wir laufend die Ordnung Gottes verändern oder zerstören. Hier gilt nicht der Maßstab einer Gesellschaft, sondern Gottes Maßstab. Und weil wir nicht Buße tun und umkehren, wird uns alle dieses Gericht erreichen. Genau deshalb sagte Petrus in der Apostelgeschichte dem Volk, tut Buße und bekehrt euch, lasst euch retten aus diesem verkehrten Geschlecht. Und diese Warnung gilt auch jedem Menschen, gleich welcher Nationalität in unserer Zeit. Die Vermutung, dass ein ohnmächtiger Gott zuschaut, ist völlig daneben gegriffen. Vielmehr ist es Gottes Gnade und Geduld, dass Gott noch nicht zugeschlagen hat. Leider wird gegenwärtig von Gott ein Bild gezeichnet, das völlig falsch ist. Wer dahinter steckt, wissen wir. Es ist der Vater der Lüge, der Teufel selbst. Was bezweckt er eigentlich damit? Einmal die Bibel, die Heilige Schrift lächerlich zu machen und zum anderen Gott als Märchenfigur hinzustellen. Das war immer das erklärte Ziel Satans. Damit soll dem Menschen die Erlösung und Rückkehr zu Gott vereitelt werden, indem der Mensch wirklich glaubt, dass er sein eigener Gott sei. Es gibt aber auch eine Art Verkündigung auf der christlichen Ebene, wo Gott mehr und mehr zu einem lieben Kumpel gemacht wird. Diese Art halte ich für sehr gefährlich, weil dadurch ein Gottesbild gezeichnet wird, das es nicht gibt. Denken wir einmal an den Propheten Jesaja, an den Propheten Daniel oder dem Jünger Johannes. Als sie die Herrlichkeit Gottes erlebten, sanken sie wie tot auf ihr Angesicht, aber nicht auf den Rücken. Ihnen wurde die Allmacht und Heiligkeit Gottes bewusst. Und wie gehen wir mit Gott und der Bibel um? Mit dem Wort Gott ist Liebe wurde so viel Missbrauch getrieben. Auch hinter der Ehrfurchtslosigkeit und einem falschen Gottesbild steckt der Vater der Lüge. Gottesfurcht ist die Voraussetzung, dass wir einmal das rechte Gottesbild erhalten, aber auch die Bedingung, überhaupt zum Glauben an ihn zu finden. Da werden wir uns so erbärmlich und gering vorkommen und können nur schreien, erbarme dich meiner, o Herr. Als ich mich bekehrte, hatte ich Angst, verloren zu gehen. Die Männer und Frauen der Bibel hatten auch Angst, wenn sie Gott begegneten. Dem Apostel Petrus hatte Entsetzen ergriffen, als er die Allmacht des Herrn Jesus erlebte. Deshalb ist es wichtig, lieber Hörer, zu begreifen, mit wem du es zu tun hast. Denn Gott ist kein Mensch wie wir. Wer in Demut und mit einem zerbrochenen Herzen zu ihm schreit, von dem wird er sich finden lassen. Wer ihm aber als Kumpel begegnet, wird nie Rettung erfahren können. Wir haben gesehen, dass Gott alles registriert. In 2. Chroniker 16 sagt der Prophet Asa zu dem König: Denn des Herrn Augen durchlaufen die ganze Erde, um denen treu beizustehen oder sich mächtig zu erweisen, deren Herz ungeteilt auf ihn gerichtet ist. In diesem Vers wird etwas von der Größe und Allmacht Gottes deutlich. Auch dem Hiob musste Gott seine ganze Größe zeigen. Hiob war wohl ein sehr treuer Mann, aber doch ein bisschen selbstgerecht. Als Gott ihm ein ganz kleines Stück seiner Größe und Allmacht zeigte, konnte dieser nur noch vor Gott niedersinken, um auszurufen: Ich beurteilte, was ich nicht verstand, Kenntnis zu wunderbar für mich. Lieber Hörer, Gott ist ganz anders, als wir uns ihn vorstellen. Er passt einfach nicht in unsere Fantasie. Doch er wird sich dem Menschen offenbaren, der ihn von ganzem Herzen sucht. Und das ist mein Rat für alle Hörer, die diesen Gott noch nicht als Retter erlebt haben. Dieser heilige Gott neigt sich in seinem geliebten Sohn zu jedem Menschen herab, der innerlich zu ihm ruft: O Gott, sei mir dem Sünder gnädig. Ich möchte aber auch die warnen, die meinen, mit Gott spielen zu können und versuchen, Gott auf ihr menschliches Niveau herabzuziehen. Es wäre furchtbar, wenn jemand glaubt, dass Gott mit ihm zufrieden ist, wie er eben ist. Denen möchte ich Angst machen, ihr Leben zu überdenken, um in Gottesfurcht und im Zittern diesen Herrn zu suchen. Wenn der Psalmist im Psalm 2 sagt: Küsset den Sohn, dass er nicht zürne, und ihr umkommt auf den Weg, dann bedeutet das, umzukehren. Das ist auch für dich, lieber Hörer, der ruft zur Buße. Dann wird er auch für dich der allmächtige Gott sein, der seinen Sohn als Lösegeld gab. Wir wollen beten. Du allmächtiger und großer Gott, vergib uns, dass wir geglaubt haben, dass du tatenlos dem Treiben der Menschen zuschaust. Wir haben begriffen, dass du der heilige und gerechte Gott bist. Wir können nur rufen: Wehe mir, ich bin verloren. Danke, dass du in deinem Erbarmen deinen Sohn in diese Welt gesandt hast, uns zu retten. Hilf meinen lieben Hörern, dass sie sich zu dir wenden, damit sie Vergebung erfahren. Schenke uns ein Leben voll Gottesfurcht und Hingabe an dich. Amen.
0: Liebe Zuhörer, wir kennen viele Leute, die scheinbar auch ohne Jesus ein ganz glückliches Leben führen. Also ist die Frage doch logisch: Wozu brauchen wir Jesus? Und das stimmt wirklich. Wenn Glücklichsein der einzige Grund wäre, warum ein Mensch Jesus braucht und andere Leute auch ohne ihn glücklich sind, dann sollten wir so ehrlich sein und sagen, dass niemand Jesus braucht. Die Bibel zeigt uns aber noch viele andere Gründe, wozu wir ihn brauchen. 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Ich wünsche Ihnen von Herzen den Frieden Gottes und seine Bewahrung in allen Situationen Ihres Lebens.
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1: Im Studio Cornelius Dreger. Schönen guten Tag. Beamte sollten künftig in die gesetzliche Krankenversicherung einzahlen. Das fordert der Wirtschaftsweise Achim Truger in der Neuen Osnabrücker Zeitung. Lukas Auer berichtet.
2: Durch die guten Gehälter der Beamten könne die Kassenlage der gesetzlichen Versicherungen gestärkt werden, sagt Truger. Dass sie da bisher rausgehalten werden, hält er für völlig falsch. Bisher sind Beamte meist privat versichert. Im Juni berät der Bundestag über die umstrittene Gesundheitsreform. Laut Gesetzentwurf müssen gesetzlich Versicherte mit höheren Zuzahlungen für Medikamente rechnen. Außerdem soll die kostenlose Mitversicherung von Familienmitgliedern eingeschränkt werden.
1: Langsam aber sicher endet das lange Pfingstwochenende und das bringt heute auch wieder Staus auf der Autobahn. Der ADAC rechnet vor allem am Nachmittag mit viel Verkehr. Besonders betroffen sind die Rückreiserouten aus dem Süden, aber auch von Nord- und Ostsee. Und auch morgen bleibt es voll, weil in Berlin, Brandenburg, Niedersachsen, Bremen und NRW noch ein Tag länger schulfrei ist. Dann mischt sich der Rückreise mit dem Berufsverkehr. Die Deutsche Bahn freut sich über deutlich mehr Passagiere im Nahverkehr. Im April waren rund 12 Millionen Reisende mehr in den Zügen unterwegs, ein Plus von 10% im Vergleich zum Vorjahr. Vor allem viele Pendler sind wegen der enorm gestiegenen Spritpreise auf die Bahn umgestiegen. In der Koalition gibt's Ärger um mögliche Kürzungen beim Elterngeld. SPD-Fraktionsvize Schmidt sagte dem Spiegel, Familienpolitik dürfe kein Sparposten sein. Auch CDU-Generalsekretär Linnemann warnt vor Einschnitten. Hintergrund: Familienministerin Prien muss in ihrem Etat eine 500 Millionen Euro einsparen. Im Kongo breitet sich das Ebola-Virus weiter aus. Inzwischen gibt es schon mehr als 900 Verdachts- und über 200 Todesfälle. Die Weltgesundheitsorganisation hat wegen der Epidemie eine gesundheitliche Notlage von internationaler Tragweite ausgerufen, ihre zweithöchste Alarmstufe. Bei der Eishockey-WM braucht Deutschland heute unbedingt einen Sieg. Gegner zum Vorrundenabschluss in Zürich ist Großbritannien. Gleichzeitig muss man aber darauf hoffen, dass die Konkurrenz patzt, sonst sieht es schlecht aus fürs Viertelfinale.
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2: Sonne satt und trocken, so sieht's gerade in weiten Teilen Deutschlands aus. Nur am Schwarzwald und an den Alpen hängen ein paar Wolken. Da kann auch vereinzelt mal ein kurzer Schauer runterkommen. Insgesamt bleibt's aber sommerlich warm bis heiß und trocken. Die Höchstwerte liegen bei 27 bis 33 Grad. Morgen bleibt's dann oft sonnig, im Norden ist es eher wolkig, maximal 34 Grad dann.

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1: Schau in den Spiegel, Gott hat dich lieb. Seid aber Täter des Wortes und nicht Hörer allein, sonst betrügt ihr euch selbst. Denn wenn jemand ein Hörer des Wortes ist und nicht ein Täter, der gleicht einem Mann, der sein leibliches Angesicht im Spiegel beschaut. Denn nachdem er sich beschaut hat, geht er davon und vergisst von Stund an, wie er aussah. Jakobus 1, Vers 22 bis 24. Liebe Hörerinnen, liebe Hörer, ein Spiegel ist wirklich etwas Praktisches. Er fehlt in keinem Badezimmer, in fast jeder Garderobe hängt oder steht einer. Auch in allen öffentlichen Toiletten sieht man den Spiegel an der Wand, wenn man sich die Hände wäscht. Manche Menschen verbringen Stunden vor dem Spiegel, andere aber werfen nur schnell einen Blick hinein. Es kommt auch immer auf die Tageszeit an. Wenn wir in einen Spiegel schauen, zeigt er uns, ob wir sauber sind oder schmutzig, ob unsere Haare ordentlich liegen oder ob wir sie kämmen müssen und vieles andere mehr. Normalerweise, wenn wir Schmutz in unserem Gesicht gesehen haben, gehen wir nicht einfach vom Spiegel weg, sondern waschen uns, machen unsere Haare zurecht, schauen noch einmal hinein und gehen dann erst weg. Der Apostel Jakobus sagt, dass das Wort Gottes wie ein Spiegel ist. Er zeigt uns, wer und wie wir sind. Dieser Spiegel, das Wort Gottes, will uns helfen, uns selbst zu erkennen, damit wir nicht einer Täuschung unterliegen. Es ist ein wirklich objektiver Spiegel, denn nicht Menschen beurteilen uns da, sondern Gott. Da bekommt der eine unter uns vielleicht schon mit Angst zu tun und sagt, »Na, dann komme ich bestimmt schlecht weg.« Der andere sagt, »Ich bin doch kein schlechter Mensch. Mit mir kann Gott zufrieden sein. Ich habe noch keinen Menschen totgeschlagen. Ich habe niemanden absichtlich betrogen oder bestohlen. Ich gehe meiner Arbeit nach und helfe anderen Menschen, wo ich kann.« Und noch ein anderer sagt, »Na ja, wenn ich den einen sehe und den anderen, da kann ich mir doch auf die Schulter klopfen, denn so schlecht wie die bin ich bei weitem nicht.« Schauen wir doch mal in den Spiegel des Wortes Gottes hinein. Lass uns das ehrlich tun, denn Ehrlichkeit kann vor Gott auf jeden Fall bestehen. In dem Spiegel, im Wort Gottes, steht zuerst mal geschrieben, »Ich habe dich je und je geliebt. Darum habe ich dich zu mir gezogen aus lauter Güte.« Jeremia 31, Vers 3. Zuallererst spricht Gottes Liebe aus diesem Spiegel. Vielleicht bist du jetzt überrascht, aber es ist die Wahrheit. Sollte Gott ein Geschöpf erschaffen und dann es nicht lieben? Nein, niemals. Wenn wir schon unsere Kinder lieben, wenn sie auch manchmal dummes Zeug machen, wie viel mehr liebt Gott seine Geschöpfe? Ich kann mich noch gut erinnern, als unsere Kinder noch klein waren. Wie oft gingen da Fensterscheiben zu Bruch? Ich habe mich nicht darüber gefreut, aber ich habe mein Kind doch nicht deswegen rausgeschmissen. Genauso ist es bei Gott. Er liebt uns, auch wenn wir manche dummen Sachen angestellt haben in unserem Leben. Ja, wir dürfen in den Spiegel Gottes schauen, denn Gott meint es gut mit uns. Wie meine Mutter, als ich ein Junge war, zu mir manchmal sagte, schau dich mal im Spiegel an, wie du aussiehst. So sagt Gott zu uns, schau dich doch mal im Spiegel meines Wortes an. Meine Mutter meinte das nie böse. Genauso meint es Gott nicht böse mit uns. Nein, er meint es nur gut. Er möchte nicht, dass wir durchs Leben gehen, ohne zu wissen, wie er uns sieht und was er über uns denkt. Wie ich schon sagte, das Erste, was der Spiegel Gottes zu uns sagt, ist, ich habe dich lieb. Das Zweite, was der Spiegel sagt, ist, du bist schmutzig. Nicht dein Gesicht, sondern dein Herz. Dein Herz jedoch ist mir wichtiger als dein Gesicht. Dazu lese ich Römer 3, Verse 22, 23. Denn es ist hier kein Unterschied. Sie sind allesamt Sünder und ermangeln des Ruhmes, den sie bei Gott haben sollten. Wörtlich kann übersetzt werden, alle haben gesündigt und die Herrlichkeit verloren, die Gott ihnen zugesagt hatte. Und es darf hinzugesetzt werden, Gott liebt sie trotzdem. Ist das nicht wunderbar? Gott kann die Person, den Menschen und seine Taten auseinanderhalten. Die Taten, seine Sünden, liebt er nicht, aber er liebt den Menschen. Dabei ist es ganz egal, wie viel Sünden wir auf uns geladen haben. Ganz viel, ganz wenig oder ganz, ganz viel. Er liebt uns. In meinem Dienst ging ich immer wieder mal in das Haus der Obdachlosen in unserer Stadt. Eines Tages fragte mich einer der Männer, Herr Allgäuer, warum kommen Sie zu uns? Wir sind doch der Abschaum der Menschheit. Keiner in dieser Stadt will mit uns etwas zu tun haben. Sie sehen, alle Tage stehen die Bier- und Schnapsflaschen auf unserem Tisch. Warum machen Sie das? Ich überlegte ganz kurz und sagte, ich komme zu Ihnen, weil Gott Sie liebt. Er hat Sie nicht abgeschrieben und bei ihm gibt es keinen hoffnungslosen Fall. Und ich liebe Sie auch. Gott hat keinen Menschen abgeschrieben, denn er hat sie lieb. Er möchte, dass alle zur Erkenntnis der Wahrheit kommen und gerettet werden. Das Erste, was der Spiegel Gottes zu uns sagt, ist, ich habe dich lieb. Das Zweite, was der Spiegel sagt, ist, du bist schmutzig. Nicht dein Gesicht, sondern das Herz. Drittens sagt uns der Spiegel des Wortes Gottes, ich will deinen Schmutz abwaschen. Ich kann dein Herz wieder ganz rein machen. Das ist doch die beste Nachricht der Welt. Gott liebt uns. Er zeigt uns nicht, wie schmutzig wir sind und sagt dann, mit dir kann ich nichts anfangen, geh erst mal und bessere dich. Nein. Er will uns waschen, unsere schlechten Taten, Sünden, unsere ganzen Fehler, alles, was wir falsch gemacht haben in unserem ganzen Leben, will er von uns nehmen. Aber wie soll das gehen? Wir haben doch einen gerechten Gott, also muss Sünde und Schuld auch bestraft werden. Jawohl, jede Sünde muss eine gerechte Strafe bekommen. Ja, sagt der eine, wir müssen so viele gute Taten tun, die dann unsere schlechten Taten und Sünden aufwiegen. Manche von uns leben dementsprechend. Sie strengen sich an, gehen zur Kirche, beten viel, geben Spenden für gute Zwecke, helfen andere Menschen. Sie versuchen einfach, gute Menschen zu sein. Warum? Damit die guten Taten ihre schlechten Taten aufwiegen. Sie meinen damit, Gott zu gefallen und haben die vage Hoffnung, eines Tages dadurch in den Himmel zu kommen. Gottes Plan ist ein anderer. Anstatt jeden von uns, jeden Menschen auf dieser Welt für seine schlechten Taten und Sünden zu bestrafen, hat er nur einen bestraft. Auf einen Menschen, nämlich auf seinen Sohn, legte er alle Sünden der ganzen Menschheit und bestrafte ihn. Schon im Alten Testament ist dieser Plan vorausgeschattet. Wir lesen es in Jesaja 53, Vers 5. Aber er, von Jesus Christus wird hier gesprochen, ist um unserer Missetat willen verwundet und um unserer Sünde willen zerschlagen. Die Strafe liegt auf ihm, auf das wir Frieden hätten, und durch seine Wunden sind wir geheilt. Wegen unserer Schuld wurde er verhört, wie ein Übeltäter, gequält, gegeißelt. Ihm wurde ins Gesicht gespuckt, wegen unseres Ungehorsams wurde er ans Kreuz geschlagen. Die gerechte Strafe für unsere Schuld traf ihn und wir sind gerettet. Er wurde verwundet und wir sind heil geworden. Jesaja 53, Vers 6. Wir gingen alle in der Irre wie Schafe. Ein jeder sah auf seinen Weg, aber der Herr warf unser aller Sünde auf ihn. Wir Menschen irrten umher wie Schafe, die sich verlaufen haben. Jeder ging seinen eigenen Weg. Der Herr aber, unser Gott, der uns liebt, lud alle unsere Schuld auf ihn, seinen Sohn, Jesus Christus. 1. Petrus 2, Verse 22 bis 24. Er, der keine Sünde getan hat und in dessen Mund sich kein Betrug fand, der nicht widerschmähte, als er geschmäht wurde, nicht drohte, als er litt, er hat unsere Sünde selbst hinaufgetragen an seinem Leibe auf das Holz. Durch seine Wunden seid ihr heil geworden. Fürwahr, er trug unsere Krankheit und lud auf sich unsere Schmerzen. Auch das tat er für uns, damit wir eines Tages bei ihm sein könnten, frei von Sünden, Krankheit und Schmerzen. Das Erste, was der Spiegel Gottes zu uns sagt, ist: Ich habe dich lieb. Das Zweite, was der Spiegel sagt, ist: Du bist schmutzig. Nicht dein Gesicht, sondern dein Herz. Drittens sagt uns der Spiegel des Wortes Gottes: Ich will deinen Schmutz abwaschen. Aber du musst zu mir kommen und deinen Schmutz abwaschen lassen. Es genügt ja für uns auch nicht, wenn wir in den Spiegel schauen und sehen, dass wir schmutzig sind. Dadurch wird unser Gesicht nicht sauber. Wir drehen den Wasserhahn auf, nehmen eventuell auch noch Seife und waschen uns. So ist es auch mit dem Spiegel des Wortes Gottes. Es zeigt uns, dass wir schmutzig sind, voller Sünde. Und es zeigt uns auch das Mittel, das unseren Schmutz und Sünde abwäscht. Das ist der Glaube an Jesus Christus. Dass ich dem Wort Gottes glaube, dass Jesus Christus auch meine Sünde und Schuld mit ans Kreuz genommen hat, dass er dafür bestraft wurde und gebüßt hat. Ich brauche nun nichts mehr durch gute Taten gut zu machen, sondern wenn ich mich im Glauben an ihn wende, ihn bitte, dass er mir die Vergebung zukommen lässt, schenkt er mir das. Er wäscht mein Herz rein, schneeweiß, und alle meine Sünden sind mir vergeben. So einfach und so wunderbar ist das. Dadurch bin ich noch kein Engel geworden, der nicht mehr sündigen könnte. Nein, ich bin immer noch ein Mensch, der Fehler macht. Darum ist es jetzt weiterhin wichtig, dass ich immer und immer wieder in den Spiegel des Wortes Gottes schaue und mich verändere lasse, damit ich werde, wie Gott mich haben möchte. Ich möchte noch beten. Lieber Vater im Himmel, ich danke dir, dass du uns so liebst, dass du uns zeigst, wer wir sind, nämlich Sünder, aber dass du unsere Sünden abwaschen willst. Ich bitte dich für einen jeden meiner lieben Hörer, der sein Herz noch nicht reinwaschen ließ, dass er es heute tut. Segne du uns.

Liebe Zuhörer, danke, dass Sie eingeschaltet und zugehört haben. Vielleicht befinden Sie sich gerade in einer schwierigen Lage. Sie sind gesundheitlich schwer angeschlagen. Vielleicht müssen Sie sogar das Bett hüten. In den Tagen der Krankheit fühlt man sich niedergeschlagen, depressiv, einsam und hilflos. Die Geduld wird oft auf eine harte Probe gestellt. Ob Gott wohl Gebete erhört? 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Er ist da. Er wartet nur darauf, dass Sie sich ihm zuwenden, und er ist zum Helfen stets bereit. Die Hand des Heilands ist immer nach uns ausgestreckt. 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Ich wünsche Ihnen von Herzen den Frieden Gottes und seine Bewahrung in diesen Tagen der Not.

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1: Im Studio Cornelius Dreger. Schönen guten Tag. Beamte sollten künftig in die gesetzliche Krankenversicherung einzahlen. Das fordert der Wirtschaftsweise Achim Truger in der Neuen Osnabrücker Zeitung. Lukas Auer berichtet.
2: Durch die guten Gehälter der Beamten könne die Kassenlage der gesetzlichen Versicherungen gestärkt werden, sagt Truger. Dass sie da bisher rausgehalten werden, hält er für völlig falsch. Bisher sind Beamte meist privat versichert. Im Juni berät der Bundestag über die umstrittene Gesundheitsreform. Laut Gesetzentwurf müssen gesetzlich Versicherte mit höheren Zuzahlungen für Medikamente rechnen. Außerdem soll die kostenlose Mitversicherung von Familienmitgliedern eingeschränkt werden.
1: Langsam aber sicher endet das lange Pfingstwochenende und das bringt heute auch wieder Staus auf der Autobahn. Der ADAC rechnet vor allem am Nachmittag mit viel Verkehr. Besonders betroffen sind die Rückreiserouten aus dem Süden, aber auch von Nord- und Ostsee. Und auch morgen bleibt

0: schreibt es voll, weil in Berlin, Brandenburg, Niedersachsen, Bremen und NRW noch ein Tag länger schulfrei ist. Dann mischt sich der Rückreise mit dem Berufsverkehr. Die Deutsche Bahn freut sich über deutlich mehr Passagiere im Nahverkehr. Im April waren rund 12 Millionen Reisende mehr in den Zügen unterwegs, ein Plus von 10% im Vergleich zum Vorjahr. Vor allem viele Pendler sind wegen der enorm gestiegenen Spritpreise auf die Bahn umgestiegen. In der Koalition gibt's Ärger um mögliche Kürzungen beim Elterngeld. SPD-Fraktionsvize Schmidt sagte dem Spiegel, Familienpolitik dürfe kein Sparposten sein. Auch CDU-Generalsekretär Linnemann warnt vor Einschnitten. Hintergrund: Familienministerin Prien muss in ihrem Etat eine 500 Millionen Euro einsparen. Im Kongo breitet sich das Ebola-Virus weiter aus. Inzwischen gibt es schon mehr als 900 Verdachts- und über 200 Todesfälle. Die Weltgesundheitsorganisation hat wegen der Epidemie eine gesundheitliche Notlage von internationaler Tragweite ausgerufen, ihre zweithöchste Alarmstufe. Bei der Eishockey-WM braucht Deutschland heute unbedingt einen Sieg. Gegner zum Vorrundenabschluss in Zürich ist Großbritannien. Gleichzeitig muss man aber darauf hoffen, dass die Konkurrenz patzt, sonst sieht es schlecht aus fürs Viertelfinale.
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2: Sonne satt und trocken, so sieht's gerade in weiten Teilen Deutschlands aus. Nur im Schwarzwald und an den Alpen hängen ein paar Wolken. Da kann auch vereinzelt mal ein kurzer Schauer runterkommen. Insgesamt bleibt's aber sommerlich warm bis heiß und trocken. Die Höchstwerte liegen bei 27 bis 33 Grad. Morgen bleibt's dann oft sonnig, im Norden ist es eher wolkig, maximal 34 Grad dann.

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1: Wie buchstabierst du Advent? Liebe Hörerinnen, liebe Hörer, was bedeutet für dich Advent? Der erste Buchstabe in diesem Wort Advent ist der Buchstabe A. Bedeutet Advent für dich nur Arbeit? In vielen Berufen ist jetzt Hochsaison. Die Hausfrauen haben im Advent alle Hände voll zu tun. Allgemeine Hektik breitet sich aus und die Menschen sitzen im Käfig der Arbeit. Sie sehnen sich nach Besinnung, aber sie arbeiten bis zur Besinnungslosigkeit. Der nächste Buchstabe dieses Wortes ist das D. Bedeutet es für dich vielleicht durchhalten, Zähne zusammenbeißen? Der Countdown läuft, nur noch eine Woche bis Weihnachten. Werde ich alles schaffen, was ich mir vorgenommen habe? Ich beiße die Zähne zusammen und hoffe, dass ich es schaffe. Steht das V für dich auch für Verwandtenbesuche? Wann lade ich wen ein? Und was soll ich bloß schenken? Im Advent komme ich auch um die nicht herum, die ich lieber nicht sehen möchte. Gerade Advent und Weihnachten ist oft viel Streit in den Familien. Und das E steht bei vielen von uns für Eile. Alles muss schnell gehen. Einkaufen, Kekse backen, Päckchen packen, Karten schreiben und so weiter. Ich muss alles schaffen und das in der bestmöglichen Zeit. Entschuldigen Sie bitte, ich muss gleich weiter, denn auf meinem Zettel stehen noch 10 Punkte, denke ich, wenn ich beim Einkaufen bin. Das N möchte ich mit Nettigkeit übersetzen. Besuche werden großgeschrieben. Die Nettigkeit wird zum Geschäft und viele kaufen sich von ihrem schlechten Gewissen frei. Was kann ich der Tante X nur schenken, dass ich sie wieder für ein Jahr

bloß bin? Muss der Buchstabe T mit Tunnel übersetzt werden? An den Feiertagen wiegen Einsamkeit und seelische Nöte schwerer als sonst im Jahr. Alkoholmissbrauch und Selbstmordrate steigen an. Wer in Problemen und Nöten ist, für den ist es wie ein Tunnel, der keinen Ausweg hat. Wie buchstabiert die Bibel Advent? Ich lese dazu aus Jesaja 40, Verse 3, 10 und 11. In der Wüste bereitet dem Herrn den Weg, macht in der Steppe eine ebene Bahn unserem Gott. Siehe, da ist Gott der Herr. Er kommt gewaltig und sein Arm wird herrschen. Siehe, was er gewann, ist bei ihm und was er sich erwarb, geht vor ihm her. Er wird seine Herde weiden wie ein Hirte. Er wird die Lämmer in seinen Arm sammeln und im Bausch seines Gewandes tragen und die Mutterschafe führen. Der Text ermutigt, Gott einen Weg zu bahnen, mitten im Alltag, in der Wüste der Einsamkeit und Verlorenheit und der Steppe des Stresses sich bewusst zu machen, siehe, da ist Gott der Herr. Es geht ja um Gott und um meine Beziehung zu ihm, nicht in erster Linie um Geschenke, um andere Menschen. Man sollte sich erinnern, wie Gott zu mir ist und wo er mich vielleicht gerade trägt und auch sich vor Augen zu halten, wie er mich schon getragen hat. Er kommt wieder, und zwar gewaltig, und sein Arm wird herrschen. Darum können wir Advent neu buchstabieren. A heißt Angebot. Gott macht uns ein Angebot durch Jesus. Johannes 1, Vers 12, all denen, die ihn aber aufnahmen, denen gab er das Recht, Gottes Kinder zu werden, denen, die an seinen Namen glauben. Es ist wichtig, wenn du Jesus noch nicht aufgenommen hast, das zu tun. Dieser Advent ist die beste Gelegenheit dazu. Für alle anderen ist es auch immer wieder wichtig, sich zu erinnern, Jesus ist und macht uns das größte Geschenk in unserem Leben. Nichts übertrifft sein Angebot. Angenommen bin ich bei ihm mit all meinen Charaktereigenschaften, mit allem, was mich und andere stört und ärgert, mit allem, womit ich nicht zurechtkomme, wo ich vielleicht an mir verzweifle, mit aller Schuld, weil Jesus dafür bezahlt hat. Wir wollen weiter buchstabieren. D steht für Dankbarkeit. Eine Statistik sagt aus, wer jeden Tag 5 Gründe zum Danken findet, lebt seelisch gesünder. Dankbarkeit hat für mich viel mit der Frage zu tun, wer Gott für mich ist. Ist er für mich wie ein Weihnachtsbaum, dem ich meinen Wunschzettel gebe und über den ich enttäuscht bin, wenn er meine Wünsche nicht erfüllt? Wir dürfen und sollen mit allen unseren Anliegen zu Gott kommen und dürfen ihn auch bedringen. Die Bibel fordert uns mehrfach dazu auf. Wenn das aber alles ist, was an Kommunikation in der Beziehung zu Gott läuft, dann ist das viel zu wenig und vor allem einseitig. Wir haben vielleicht in einer bestimmten Situation erlebt, dass Gott uns wie Lämmer getragen hat. Anstatt zu bitten, Gott einfach mal nur Danke zu sagen und ihm zu sagen, wer er für uns ist und was er bedeutet, wie wir uns über ihn freuen und wie wir ihn lieben. Wie wäre es, wenn wir die restliche Adventszeit dazu benutzen, immer wieder beim Beten den Schwerpunkt auf das Danken zu legen? Gott hat uns mit Jesus das größte Geschenk gemacht und das ist immer wieder ein Grund zu danken. Das V möchte ich mit Vertrauen übersetzen. An Jesus darfst du dich wenden, auch wenn du denkst, dass du von Schwierigkeiten gleich aufgefressen wirst. Traue ihm zu, dass er den Überblick hat und dir helfen kann. Lass dich von ihm beruhigen, auch wenn die Schwierigkeiten vielleicht noch weiter bestehen. Sag, ja, ich vertraue dir, weil du vertrauenswürdig bist, weil du das Ende vom Film schon kennst, weil du weißt, wie meine Sache ausgeht, weil du der gute Hirte bist, der mich wie ein Mutterschaf sicher führen und leiten wird. Weiter geht es mit dem Buchstabieren. E, echtes Leben.
In der Anthropologie, Lehre vom Menschen, hat man herausgefunden, dass jeden Menschen, egal aus welcher Kultur, die gleichen Fragen bewegen und er Antworten darauf finden muss, wenn er zufrieden leben will. Eine Frage davon lautet: Warum bin ich auf der Erde? Was ist der Sinn meines Lebens? Ich denke, ein Leben mit Tiefgang, mit Befriedigung ist nur möglich, wenn wir unser Lebensziel von Gott her definieren. Das könnte zum Beispiel so lauten: Ich möchte mein Leben so führen, dass es Gott ehrt, er groß wird durch mich. Das bedeutet, ich finde mit seiner Hilfe heraus, wozu ich berufen bin, was er durch mich auf dieser Erde machen möchte, mit allen Fehlern und Schwächen, die auch dazu gehören. Wenn wir ein Ziel vor Augen haben, können wir ganz anders Entscheidungen treffen. Darum nicht durch den Advent eilen, sondern innehalten und überlegen, welches Ziel ich in meinem Leben habe. Das N übersetze ich mit Nähe. Gott hat eine 24-Stunden-Hotline für uns eingerichtet, nicht nur für Notfälle. Immer und überall, wo wir sind, können wir mit Jesus in Kontakt treten. Gott möchte diese Nähe zu uns. Er möchte an unserem Leben Anteil haben. Er möchte Gemeinschaft mit uns. Deshalb wurde er in Jesus Christus Mensch. Er möchte nicht in erster Linie unsere Leistung, unsere Arbeit, sondern uns als Person. Gott benutzt unterschiedlichste Bilder, um die Nähe zu ihm auszudrücken und damit deutlich zu machen, dass er diese Nähe möchte. Eins davon ist, dass er uns wie Lämmer im Bausch seines Gewandes trägt, wenn wir es brauchen. Er holt uns nah an sein Herz. Hier erleben wir Geborgenheit, Wärme, Liebe und Annahme. Es tut gut, gerade wenn unsere Zeit vielleicht hektisch und voller Stress ist, innezuhalten und wenn es auch nur kurz ist. Und sich dann vorzustellen, wie Gott mich an sein Herz zieht und trägt. Anschließend kann man viel beruhigter und gestärkter wieder in den Alltag zurückkehren und auch mit Herausforderungen gelassener umgehen. T übersetze ich mit Tür. Jesus ist nicht nur die Tür zu Gott, er ist auch die Tür zum ewigen Leben. Das verlieren wir leider oft aus den Augen. Wir sind dann so beschäftigt mit den Dingen dieser Welt, dass wir uns von ihnen gefangen nehmen lassen und denken, unser Glück hängt davon ab. Diese Welt, in der wir leben, ist aber nicht die einzige Realität, die es gibt. Das Beste kommt noch. Der Herr Jesus bereitet uns schon eine Wohnung vor, in der wir einmal leben dürfen. Es wäre schön, wenn wir Advent in Zukunft so buchstabieren. A. Ich nehme Gottes einmaliges Angebot an und darf sein Kind sein. D. Ich will danken. V. Ich vertraue Gott in den Schwierigkeiten meines Lebens. E. Echtes Leben gibt es bei Jesus Christus. N. Nähe. Gott möchte Gemeinschaft mit mir. T. Ich mache die Tür in meinem Herzen weit auf, damit Jesus einziehen kann. Mit Jesus im Herzen beginnt für mich ein Leben, das über den Tod hinausreicht. Danke, Herr Jesus Christus, dass wir durch dich Advent anders buchstabieren können. Du bist gekommen und hast uns die Tür zum Leben aufgetan.

Wenn Sie möchten, dürfen Sie jetzt mitbeten. Vater unser im Himmel, geheiligt werde dein Name, dein Reich komme, dein Wille geschehe, wie im Himmel, so auf Erden. Unser tägliches Brot gib uns heute und vergib uns unsere Schuld, wie auch wir vergeben unseren Schuldigern. Und führe uns nicht in Versuchung, sondern erlöse uns von dem Bösen. Denn dein ist das Reich und die Kraft und die Herrlichkeit in Ewigkeit. Amen.

0: Wenn Sie möchten, dürfen Sie jetzt mitbeten. Vater unser im Himmel, geheiligt werde dein Name, dein Reich komme, dein Wille geschehe, wie im Himmel, so auf Erden. Unser tägliches Brot gib uns heute und vergib uns unsere Schuld, wie auch wir vergeben unseren Schuldigern. Und führe uns nicht in Versuchung, sondern erlöse uns von dem Bösen. Denn dein ist das Reich und die Kraft und die Herrlichkeit in Ewigkeit. Amen.
1: Ich grüße Sie herzlich zur Radiosendung des Missionswerkes Werner Heukelbach. Schön, dass Sie eingeschaltet haben. Auch heute möchten wir Ihnen wieder eine Botschaft über den Glauben an Jesus Christus weitergeben. Er ist die einzige Hoffnung für uns Menschen. 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Heute spricht zu Ihnen Siegfried Lefering.

Für viele steht außer Frage, dass körperliches Training gut ist. Fitness und Sport sind positiv besetzt. Ob nun aktiv oder passiv, es gibt Bewunderer und Aktivisten. Nicht nur dem Körper wird Aufmerksamkeit geschenkt, auch dem Denken. Unser ganzes Bildungssystem zielt darauf ab, junge Menschen für das Leben und den Beruf fit zu machen. Das ist uns so selbstverständlich, dass keiner es wirklich in Frage stellt. Und es wäre fatal, wenn wir es tun würden. Doch wie ist es neben unserem Körper und unserem Denken mit unserer Seele? Wie ist es mit unserem Charakter, der daraus erwächst? Findet hier nicht eine verhängnisvolle Vernachlässigung statt? Mich beschäftigt sehr ein Wort von Paulus in 1. Timotheus 4, Vers 7 und 8. Dort lesen wir: Übe dich selbst aber in der Frömmigkeit, denn die leibliche Übung ist wenig Nütze. Aber die Frömmigkeit ist zu allen Dingen Nütze und hat die Verheißung dieses und des zukünftigen Lebens. Liebe Hörer, das Wort Frömmigkeit stand früher einmal hoch im Kurs. Heute dagegen verbinden viele damit eher die Vorstellung von einer weltabgewandten Lebensweise, die im Verdacht steht, sich nicht den wirklichen Fragen des Lebens zu stellen. Um solche Frömmelei geht es Paulus keineswegs. Es geht bei dieser Frömmigkeit oder Gottesfurcht, wie andere übersetzen, um eine Haltung, die Gott ehrt, und um einen Lebensstil, der daraus erwächst. Es geht also gerade nicht um Rückzug, sondern um solch eine Hinwendung zu Gott, die uns fähig macht, in dieser Welt zu leben. Deshalb spricht Paulus hier nicht nur von der Verheißung des zukünftigen Lebens, sondern auch von der Verheißung für dieses Leben, das wir jetzt hier auf dieser Erde in dieser Zeit leben. Frömmigkeit in diesem Sinne macht uns erst recht fähig, uns den realen Bedingungen zu stellen, mit den Menschen umzugehen, mit denen wir es im Alltag zu tun haben. Nun scheint es allerdings ein befremdlicher Gedanke zu sein, dass man Frömmigkeit einüben könne. Ist das nicht Herzenssache? Entweder ist diese Glaubenshaltung da oder nicht? Sicher, wer nicht durch Jesus Christus in eine Beziehung mit Gott gekommen ist, kann nichts einüben. Wie könnte ich eine Beziehung pflegen, in die ich noch gar nicht eingetreten bin? Sonst ergeht es uns wie jenem Pharisäer, der zwar sagen konnte, ich faste zweimal in der Woche, ich verzehnte alles, was ich erwerbe, aber der mit diesen Gewohnheiten mit sich alleine bleibt. Wer mit seinen geistlichen Übungen Gott beeindrucken will, hat sie gehörig missverstanden. Oder wie jemand treffend sagte, wenn eine geistliche Methode, eine geistliche Übung selbst zum Königsweg wird und nicht nur zum König führen will, dann wird es grundsätzlich gefährlich für den Glauben. Wer allerdings den Herrn kennt und sich ihm anvertraut hat, wünscht sich sehr, zu seiner Ehre da zu sein und zu seiner Ehre zu leben. Doch geschieht das meiner Erfahrung nach nicht aus dem Stand heraus. Oder wie geht es Ihnen, liebe Hörer? Können Sie aus dem Stand heraus geduldig sein, wenn andere Fehler machen? Können Sie gleich andere segnen, ohne sich rächen zu wollen? Finden Sie leicht in die Stille vor Gott, um in dieser lauten Welt auf Gott zu hören? Haben Sie schon einmal versucht zu fasten? Und wie geht es mit dem Beten? Die Jünger fragten Jesus, lehre uns beten. Oder wie ist es mit der Gastfreundschaft? Wir könnten jetzt jeden Punkt in der Bergpredigt durchgehen. Sie merken wahrscheinlich, dass vieles einfach nicht schon dadurch gelingt, dass Sie es gut und richtig finden und eigentlich auch wollen. Es muss eingeübt werden. Das ist völlig normal und etwas Gutes. So wird von Samuel gesagt, Samuel nahm immer mehr zu an Alter und Gunst bei dem Herrn und bei den Menschen. Mit zunehmendem Alter entwickelte er sich in seiner Beziehung zu Gott und zu den Menschen. Das ist eine so gute und normale Entwicklung, dass es selbst von Jesus gesagt wird in Lukas 2, Vers 52. Jesus nahm zu an Weisheit, Alter und Gnade bei Gott und den Menschen. Obwohl Jesus ohne Sünde und somit seinem Vater völlig gehorsam war, lernte er mit jeder neuen Herausforderung seine Abhängigkeit von Gott und seiner Liebe zu den Menschen eine konkrete Gestalt zu geben. Wenn Jesus und ein Samuel dies erlebten, wie viel mehr wir? Wir befinden uns hoffentlich in einem ständigen Veränderungsprozess, in dem wir wachsen, dazulernen und uns weiterentwickeln. Es geht also um eine intensive Offenheit gegenüber Gott und auch um eine neue Zuwendung zu Menschen. Das gelingt nicht ohne Übung, nicht ohne Training.
Das wird auch allein schon dadurch deutlich, dass die Christen im Neuen Testament Jünger genannt werden, also als Lernende gesehen werden, die sich auf einem Weg befinden. Sie sind Nachfolger und Nachfolger müssen Schritte auf dem Weg tun. Wer meint, darauf verzichten zu können, der behauptet im Grunde, dass geistliches Wachstum ganz von selbst geschieht. Doch das ist offensichtlich nicht so. Gott nimmt uns ernst und bezieht uns völlig mit ein in unserer Entwicklung. Nun mag jemand einwenden, dass doch die Erlösung und ein neues Leben ein Geschenk sei und wir gerade dazu nichts beitragen können. Warum sollte ich mich dann noch bemühen und mich für eine Weiterentwicklung einsetzen? Liebe Hörer, hier liegt ein weit verbreitetes Missverständnis vor. Wenn wir uns mühen und anstrengen, um uns damit die Gunst Gottes verdienen zu wollen, dann betrügen wir uns selbst. Das ewige Leben können wir uns nicht erwerben durch unsere guten Taten. Glücklicherweise nicht. Doch wenn das neue Leben ein Geschenk ist, dann soll ich genau dieses Geschenk entfalten. Ich mache mir das gerne an einem Bild klar. Nehmen wir an, Sie bekommen einen Bauernhof mit einem großen Viehbestand und vielen Feldern geschenkt. Nun könnten Sie sich mit Traktorfahren vergnügen und sich über einige Wochen, vielleicht auch Monate, ohne einen Supermarkt zu betreten, ernähren. Sie leben vom Geschenkten. Doch das allein ist nicht der Sinn eines Bauernhofes. Dort soll gearbeitet werden und die Tiere wollen versorgt und die Felder bestellt werden. Nun, so gehen wir mit solch einem Geschenk richtig um. Gott hat uns reich beschenkt. Doch gerade weil wir so reich beschenkt sind, sollen wir damit in dankbarer Verantwortung umgehen. Und so kann die Bibel in einem positiven Sinne von Mühe, von Arbeit und von guten Werken reden. Liebe Hörer, Ihr Leben ist so wertvoll, dass Sie es gestalten sollten. Wenn Sie mit dem von Gott Geschenkten aktiv etwas machen, dann haben Sie eine großartige, umfassende Verheißung. Sie bezieht sich auf das zukünftige Leben, aber auch auf das gegenwärtige Leben. Denn die Frömmigkeit ist zu allen Dingen Nütze und hat die Verheißung dieses und des zukünftigen Lebens. Es ist heute oft von gelingendem Leben die Rede. Hier liegt der Schlüssel dazu. Dazu brauchen wir geübte Sinne. Im Hebräerbrief, Kapitel 5, Vers 14 steht einmal: Feste Speise aber ist für die Vollkommenen, die durch den Gebrauch geübte Sinne haben. Ein Mensch entwickelt sich vom Baby zum Erwachsenen und diese Entwicklung erfordert ständig Übung, so dass es bei vielen Dingen gar keines langen Überlegens mehr bedarf. Oftmals müssen wir dabei über unsere Wohlfühlzone hinausgehen. Auch da gilt, was in Hebräer 12, Vers 11 steht. Wenn sie da ist, scheint sie uns nicht Freude, sondern Leid zu sein. Danach aber bringt sie als Frucht denen, die dadurch geübt sind, Frieden und Gerechtigkeit. Wer sich darin übt, regelmäßig auf Gott zu hören, mit ihm betend im Gespräch zu sein, anderen ohne Dank zu dienen oder sich demütig in eine Gemeinschaft einzuordnen, mag nicht immer Spaß dabei empfinden, aber es wird reiche Frucht für sein Leben tragen. Jemand hat einmal gesagt, wir beklagen uns einerseits darüber, dass die Menschen nicht belastungsfähig genug seien, und wenden uns gleichzeitig gegen ein Training, das zum Ziel hat, uns belastungsfähiger zu machen. Liebe Hörer, nehmen Sie die Herausforderung an, in dieses geistliche Training einzutreten, das Sie belastungsfähiger macht und Ihr Leben bereichert. Vielleicht werden Sie zunächst gar nicht einen Fortschritt merken. Dagegen werden andere es sehr wohl merken. Sie brauchen sich dafür nicht in ein Kloster zurückziehen, sondern mitten in Ihrem Alltag dürfen Sie den Umgang mit Gott praktizieren. Und mögen die Freiräume zum Stillwerden vor Gott auch kurz sein, sie werden zur Quelle für ein bereichertes Leben werden. Vielleicht beginnen Sie dieses Training mit einem schlichten Gebet, so wie es der König Salomo tat. Herr, neige mein Herz zu dir, dass ich wandle in deinen Wegen. Amen.

0: Liebe Zuhörer, danke, dass Sie eingeschaltet und zugehört haben. Vielleicht befinden Sie sich gerade in einer schwierigen Lage. Sie sind gesundheitlich schwer angeschlagen. Vielleicht müssen Sie sogar das Bett hüten. In den Tagen der Krankheit fühlt man sich niedergeschlagen, depressiv, einsam und hilflos. Die Geduld wird oft auf eine harte Probe gestellt. Ob Gott wohl Gebete erhört? 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Er ist da. 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Ich wünsche Ihnen von Herzen den Frieden Gottes und seine Bewahrung in diesen Tagen der Not.
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Wenn Sie möchten, dürfen Sie jetzt mitbeten. Vater unser im Himmel, geheiligt werde dein Name, dein Reich komme, dein Wille geschehe, wie im Himmel, so auf Erden. Unser tägliches Brot gib uns heute und vergib uns unsere Schuld, wie auch wir vergeben unseren Schuldigern. Und führe uns nicht in Versuchung, sondern erlöse uns von dem Bösen. Denn dein ist das Reich und die Kraft und die Herrlichkeit in Ewigkeit. Amen.

Herzlich willkommen zum Radioprogramm des Missionswerkes Werner Heukelbach. Schön, dass Sie wieder eine Botschaft über den Glauben an Jesus Christus hören möchten. 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Und nun spricht zu Ihnen Rudi Joas. Wenn heute jemand von Buße spricht, wird man ins Mittelalter zurückgestuft, weil so ein rückständiges Denken in unserer Gesellschaft nicht akzeptabel ist. Man ärgert sich, wenn heute jemand solche Vokabeln unter aufgeklärten Menschen gebraucht. Ist das denn wirklich das Wort eines ewig Gestrigen? Ist dieses Wort dem modernen Menschen unbekannt? Ich meine nicht. 2-mal in geringem Abstand schickte mir die Behörde einen Bußgeldbescheid. Natürlich habe ich mich darüber geärgert. Doch der Ausdruck kam mir nicht mittelalterlich vor. Ich wusste genau, was gemeint war. Zwar fand ich das Maß der Strafe sehr kleinlich. Einmal war ich von einem Starrenkasten geblitzt worden. Ich war 8 Kilometer zu schnell gefahren. Dafür musste ich mehr bezahlen, als wenn ich mir beim Fotografen hätte ein weit besseres Foto machen lassen. Beim 2. Bußgeldbescheid gefiel einer Politesse mein Parkplatz nicht. Die Folge auch hier? Strafe. Wenn Gott in der Bibel von Buße spricht, sollten wir uns doch nicht anstellen, als wüssten wir nicht, was das wäre. Wir haben seine Anordnungen missachtet und darauf steht Strafe. Liebe Hörerinnen und Hörer, wenn wir Fehlverhalten bestrafen, sollte Gott das nicht auch tun? Sind wir denn mit mehr Gerechtigkeitssinn ausgestattet als Gott? Buße heißt eingestehen, es war falsch, und umdenken, ich tue es nicht wieder. Beim Bußgeldbescheid bezahle ich selbst. Bei echter Buße vor Gott bekomme ich Straferlass, weil der Herr Jesus bezahlte. Darum stelle ich die heutige Andacht unter das Thema Buße, was ist das? Der Apostel Petrus bezeugt in Apostelgeschichte 3, Vers 19, »So tut nun Buße und bekehrt euch, dass eure Sünden ausgetilgt werden, damit Zeiten der Erquickung kommen.« Bei diesem Thema werden wir daran erinnert, dass Buße eine Grundaufforderung der Heiligen Schrift ist. Diese Forderung finden wir im Alten Testament, aber auch über 40 Mal im Neuen Testament. Heute wollen wir uns an den Propheten Jeremia und einige andere erinnern, in der Hoffnung, dass es uns eine Hilfe ist. Der Dienst des jungen Jeremia begann mit dem Aufruf zur Buße und lautete: »So spricht der Herr. Ich gedenke der Treue deiner Jugend und der Liebe deiner Brautzeit, wie du mir folgtest in der Wüste, im Land, da man nicht sät. Israel war dem Herrn heilig, die Erstlingsfrucht seiner Ratschlüsse. Sie aber machten sich schuldig, und Unheil musste über sie kommen, so wie es der Herr gesagt hatte.« Jeremia 2, Vers 2. Dann fährt Jeremia fort: »Kehret zurück, ihr abtrünnigen Kinder, so will ich euch heilen von eurem Ungehorsam. Siehe, wir kommen zu dir, denn du bist der Herr, unser Gott.« Amos, der raue Viehhirte, war ebenfalls ein Prophet der Buße. Elias Ruf in Israels erstem großen Abfall war ein Ruf der Buße, dass sich das Volk von Baal abkehren und zum Herrn hinkehren sollte. Jona rief die Stadt Ninive zur Buße auf. Auch das christliche Zeitalter begann mit dem Ruf zur Buße. Johannes der Täufer, der Vorläufer des Herrn Jesus, trat den stolzen, selbstgerechten Führern seines Volkes entgegen und rief: »Bereitet dem Herrn den Weg und macht gerade seine Steige.« Er bezeichnete sie mutig als Otterngezücht und ermahnte sie, rechtschaffene Früchte der Buße zu bringen. Er warnte sie davor zu sagen,
Wir haben Abraham zum Vater, weil Gott in der Lage sei, aus den Steinen dem Abraham Kinder zu erwecken. Johannes der Täufer warnte das ganze Volk mit harten Worten, mit denen auch heute unser Volk, ja, alle Völker dieser Welt gewarnt werden sollten. Es ist schon die Axt den Bäumen an die Wurzel gelegt. Darum, welcher Baum nicht gute Frucht bringt, wird abgehauen und ins Feuer geworfen. Matthäus 3, Vers 10. Als Folge davon sah man damals Anfänge einer Erweckung. Denn die Menschen fragten, was sollen wir denn tun? Ich bin froh, dass Johannes nicht sagte, ihr müsst hier unterschreiben. Schließt euch einer Kirche oder Gemeinschaft an und denkt sozial. Das alles will ich gar nicht als verboten hinstellen, aber nicht, bevor etwas unendlich Tieferes stattgefunden hat. Johannes der Täufer war der letzte alttestamentliche Prophet, obwohl im Neuen Testament von ihm berichtet wird. Der Herr Jesus sagte, dass keiner von einer Frau geborener größer sei als Johannes. Damit bezog er sich zweifellos auf die hohe Stellung des Johannes. Er war der Wegbereiter des Messias. Jesus, der Sohn Gottes, folgte der Methode des Johannes, als er nach seiner Taufe seinen Dienst begann. Seit der Zeit fing Jesus an zu predigen und zu sagen, »Tut Buße, denn das Reich der Himmel ist nah herbeigekommen.« Der Herr wies auf die Buße Ninives hin, die sie auf die Predigt Jonas hin tat. Der Herr Jesus verurteilte die Städte Bethsaida und Chorazin scharf und sagte, »Wären solche Taten in Tyrus und Sidon geschehen, wie bei euch geschehen sind, sie hätten längst in Sack und Asche Buße getan.« Buße ist der Ruf an die Sünder zur Umkehr. Diese Leute sind sehr selten geworden. Ein Prediger sagte einmal verzweifelt, »Es ist so schwer, einen Sünder zu finden. Aber wenn ich einen finden könnte, hätte ich eine wunderbare Botschaft für ihn.« Dieser Mann hat recht. Gerade da liegt der Jammer und das Elend, dass Gott nur wenigen helfen kann. Für den Selbstgerechten gibt es nur die ewige Verdammnis. Der Herr Jesus selbst hat gesagt, »Ich bin gekommen, die Sünder zur Buße zu rufen und nicht die Gerechten.« Matthäus 9, Vers 13. Schon der weise König Salomo schreibt in Sprüche 28, 13, »Wer seine Sünde leugnet, dem wird es nicht gelingen. Wer sie aber bekennt und lässt, der wird Barmherzigkeit erlangen.« Jeremia bezeugt in Kapitel 3, Vers 13, »Allein erkenne deine Schuld, dass du wider den Herrn, deinen Gott, gesündigt hast.« Manchmal frage ich mich, wie kann ich einem Menschen noch klar machen, dass er ein Sünder vor Gott ist? Wenn sich aber einer als Sünder R und B kennt, darf ich ihm bezeugen, dass die unaussprechliche Gnade Gottes ihm zur Verfügung steht. Würden es die Menschen doch begreifen, sich auf Gottes Erbarmen zu stützen, was könnte alles geschehen und wie könnten die Menschen persönlich und durch sie die Welt verändert werden? Ohne Sündenerkenntnis gibt es aber keine Buße. Ohne Buße gibt es keine Bekehrung. Ohne Bekehrung keine Wiedergeburt. Ohne Wiedergeburt kein Friede des Herzens mit Gott und somit auch kein Heimatrecht im Himmel. Der Herr Jesus selbst hat gesagt, »Wenn ihr nicht Buße tut, werdet ihr alle auch so umkommen.« Die Botschaft des Petrus zu Pfingsten war eine Botschaft der Buße. Als sie es aber hörten, drang es ihnen durchs Herz, und sie sprachen zu Petrus und den anderen Aposteln, »Was sollen wir tun, ihr Brüder?« Petrus aber sprach zu ihnen, »Tut Buße, und jeder von euch lasse sich taufen auf den Namen Jesu Christi zur Vergebung eurer Sünden, und ihr werdet die Gabe des Heiligen Geistes empfangen.« Apostelgeschichte 2, Vers 37 und 38.
Lieber Hörer, besitzt du den Heiligen Geist? Die Bibel sagt, wer Christi Geist nicht hat, der ist nicht sein. Römer 8, Vers 9. Das heißt, nur auf dem einen, von Gott vorgeschriebenen Weg, in Reue und Buße über die Sünde und Schuld vor dem heiligen Gott, wird dir Rettung geschenkt. Gott will dir diese Gnade anbieten. Er tut es gern, weil er für deine Sünden schon bezahlt hat. Er gab seinen über alles geliebten Sohn für dich ins Gericht. Der Herr Jesus litt freiwillig, mit deiner Sünde beladen, den Märtyrertod am Kreuz auf Golgatha. Wenn du vor diesem Herrn und Erlöser Buße tust, das heißt umkehrst und deine Sünde bekennst, vergibt er dir alle Schuld. Glaub doch jetzt an ihn, indem du deine Knie vor dem Herrn beugst. Danke ihm, dass er das Gottesgericht, das dich hätte treffen müssen, abgefangen hat. Die Bibel sagt, wer an den Sohn Gottes glaubt, hat ewiges Leben und kommt nicht in das Gericht. Durch diesen Glauben empfängst auch du den Heiligen Geist und durch ihn die Gewissheit der Errettung. Diese Errettung wünsche ich dir von ganzem Herzen. Sie bringt eine totale Lebensveränderung, die dein Leben froh und glücklich macht und mit einer lebendigen Hoffnung ausstattet. Wir wollen noch beten. Herr Jesus, danke, dass du es so einfach gemacht hast, umzukehren. Du erwartest keine Frömmigkeitsübung oder irgendeine andere Leistung, sondern nur, dass wir zu dir kommen und dir bekennen, dass wir gesündigt haben und um Vergebung bitten. Danke, dass du versprochen hast, niemand, der so zu dir kommt, wegzustoßen. Dein Name sei darüber hoch erhoben. Amen.

Liebe Zuhörer, das Leben steckt voller Fragen. Gesundheit, Finanzen, Familie oder ganz allgemein, was bringt die Zukunft? Es gibt Fragen, die sehr tiefgreifend sind. Wer bin ich? Warum bin ich hier? Und wohin gehe ich? Oder hat das Leben denn irgendeinen Sinn? Die wichtigsten Fragen sind aber diejenigen, in denen es um Gott geht. Gibt es ihn wirklich? Wie ist er? Kann ich ihn kennenlernen und in meinem Leben erfahren? Wenn ja, wie? 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Ich wünsche Ihnen von Herzen den Frieden Gottes und seine Bewahrung in allen Situationen Ihres Lebens.

0: Hallo Wurmis, hallo Freunde. Mein Name ist Tom Astor und ich grüße alle, die jetzt für uns auf der manchmal so endlosen Straße hängen, damit das, was wir alle zum Leben brauchen, pünktlich ans Ziel gelangt. Vielleicht ist vielen Mitbürgern, die durch euch mal ein bisschen später an ihr Ziel kommen, gar nicht bewusst, dass ihr ja nicht zum Spaß fahrt, sondern für uns. Ich bin stolz, dass ich eine Menge Freunde unter den Fernfahrern habe. Und freue mich immer, wenn ich sie auf den Truck- und Country-Festivals treffe. Ich werde mich also auch in Zukunft bemühen, gute Songs für euch zu schreiben. Viele von euch lieben diese Musik und auch das haben wir gemeinsam. Jetzt habe ich etwas Besonderes für euch. Ein Truckergebet. Und das spricht jetzt euer Kollege Uli Totzki aus Hamm, genannt Brummi Deutschland.
1: Lieber Gott, schütze uns Brummifahrer und unsere Brummis auf unseren langen Fahrten bei Tag und Nacht. Besonders brauchen wir deine Hilfe, wenn wir durch Straßen mit spielenden Kindern fahren. Hilf uns immer, unsere Fracht sicher und gut ans Ziel zu bringen und lass unsere Entscheidung

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3: Wenn Sie möchten, dürfen Sie jetzt mitbeten. Vater unser im Himmel, geheiligt werde dein Name. Dein Reich komme, dein Wille geschehe, wie im Himmel, so auf Erden. Unser tägliches Brot gib uns heute und vergib uns unsere Schuld, wie auch wir vergeben unseren Schuldigern. Und führe uns nicht in Versuchung, sondern erlöse uns von dem Bösen. Denn dein ist das Reich und die Kraft und die Herrlichkeit in Ewigkeit. Amen.

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